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0: Musik aus Österreich zum Aufstehen. Glazed Curtains, Fade Away, 88.6 am Dienstag. Schönen guten Morgen.
1: Ja, guten Morgen.
2: Ja, schönen guten Morgen.
0: Wie haben wir geschlafen?
1: Tatsächlich, also besser als die Nacht davor, das ist nicht schwer, aber auch noch gut.
0: Na, das nehmen wir.
3: Ganz gut, aber ich fühle mich trotzdem, als hätte ich nicht geschlafen.
0: Ah, geht mir ähnlich. Ich habe auch gut geschlafen, aber saumüde aufgewacht.
3: Ja, es ist wirklich schier.
0: Also der Hannes hat uns erzählt, dass er gut geschlafen hat und wünscht uns einen guten Morgen.
1: Ja, der hat uns sofort geschrieben, schönen guten Morgen, und ich habe übrigens gut geschlafen. Ich hoffe, ihr auch. Anscheinend nicht alle von uns. Das ist nicht gut. Aber deswegen wahrscheinlich hilft uns gleich der Six Rock Song. Ein bisschen ein Schub.
0: Ganz bestimmt. Es wird auf jeden Fall ein Dienstag, der 25. August. 5.47 Uhr ist es, kurz nach 5:45 und eben Six Rock Song zum Female Fronted Wochenmotto gibt es dann gleich. Jetzt einmal der Start in den Tag mit Sida und Remedy. Guten Morgen.

0: 88.6 am Dienstagmorgen, Cedar mit Remedy. 5.50 Uhr, gleich 6 Uhr heißt dann wieder Zeit für den Six Rock Song. Ganz, ganz viele coole Vorschläge von euch sind schon reingekommen zum Wochenmotto diese Woche. Female Fronted, vorletzte Woche in den Sommerferien, zumindest einmal für den Osten Österreichs. Aber eben die Woche gehen wir noch Gas mit Female Fronted. Gleich nach Wetternachrichten und Verkehrsupdates.
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2: Ein eher unbeständiger Dienstag steht uns heute bevor. Von Vorarlberg bis Kärnten kann es schon ab der Früh regnen. Dafür lockert es dann ab Mittag wieder auf und die Sonne kommt durch. In der Osthälfte ist es vorerst trocken und sonnig, aber auch da entstehen dann im Laufe des Tages einzelne Schauer. Dazu gibt es einen recht lebhaften Wind mit Höchstwerten zwischen 19 und 28 Grad. Jetzt zum Aufstehen haben wir 17 Grad in Papnerkirchen, 12 Grad in Völkermarkt und 15 Grad in Lienz.
0: Danke Lisa, 5.51 Uhr, die Nachrichten mit Martina Steidl.
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3: Österreich soll bis 2040 klimaneutral werden, so das Ziel des neuen Klimagesetzes der Regierung. Wie das genau funktionieren soll, wird aber erst bis Ende 2027 festgelegt. Viele heimische Unternehmen fürchten jetzt schon wirtschaftliche Folgen. Dabei kann das Klimagesetz die Wirtschaft nur stärken, sagen die Experten vom Wegener Center für Klima und globalen Wandel. Demnach ist der Umwelttechnologiesektor der einzige, der auch in Wirtschaftskrisen gewachsen ist. Auch im kommenden Schuljahr schließen wieder einige kleine Schulstandorte in Österreich. Je 3 Schulen in Oberösterreich und in der Steiermark werden aufgelassen bzw. mit anderen Einrichtungen zusammengelegt. In Salzburg wird vorerst ein Standort stillgelegt. Die Polytechnische Schule in Neumarkt könnte im Jahr darauf wieder aktiviert werden. Ein Tornado hat im Süden Frankreichs schwere Schäden verursacht. Knapp 3000 Haushalte waren auch ohne Strom. Etliche Dächer wurden abgedeckt, Straßen waren gesperrt. Die Unwetter haben auch Probleme im Flugverkehr gemacht. Betroffen waren vor allem Nizza, Bordeaux, Marseille, aber auch die Pariser Flughäfen. In den australischen Charts hat Musik mit künstlicher Intelligenz produziert keinen Platz mehr. Neue Richtlinien sollen den menschlichen Ursprung des künstlerischen Schaffens schützen, heißt es da. Die Änderungen gelten ab Freitag. Die in den Charts gelisteten Lieder müssen demnach im Wesentlichen von Menschen geschaffen sein.
0: Danke, Martina. Schauen wir kurz auf die Straßen, 5.53 Uhr.
2: Und da ist es noch gut um die Uhrzeit. Gute und sichere Fahrt euch.
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0: Am Dienstag, schönen guten Morgen, 25. August, 5.56 Uhr, kurz vor 6. Wir starten gemeinsam rein in den Tag und sind jetzt in der 7. Woche der Rock'n'Roll Sommerschule. Wahnsinn, wie die Zeit vergeht.
16: Ja, für den Osten Österreichs geht's dann bald wieder los mit der Schule. Der Rest hat noch ein bisschen länger und in Summe würde ich schon eher noch sagen, 2 Wochen sind schon noch viel Zeit.
0: Ja, kann man noch genießen, kann man noch ausnutzen, auf jeden Fall auch draußen vielleicht noch Sachen unternehmen, wenn es denn das Wetter erlaubt. Das ist ein bisschen durchwachsen.
2: Heute mal gibt's hin und wieder mal ein paar Regenschauer.
0: Ja. Aber freuen wir uns auch über den Regen. Gleich 6 Rock Song zum Wochenmotto Female Fronted. Viele coole Vorschläge von euch, die reingekommen sind. Hören wir gleich rein nach News und Hysteria. Schönen guten Morgen mit 88.6.

0: News Hysteria 88.6 am Dienstagmorgen, Punkt 6.
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0: Und diese Woche das Motto in der Rock'n'Roll Sommerschule, Female Fronted. Es geht um die Frauen in der Rock- und Metal-Szene. Ganz, ganz viele coole Vorschläge, die von euch reingekommen sind. Was hat der Flo?
2: Beim niederländischen Symphonic Metal mit Sharon als Frontfrau, großartig, Within Temptation mit Faster ist das.
0: Die Tina hat auch was vorgeschlagen.
3: Für die Female Fronted Woche habe ich mir gewünscht von Die Happy, Supersonic Speed. Die Happy begleitet mich einfach schon Jahrzehnte meines Lebens, vor allem in der Jugend, aber auch jetzt noch. Habe vor nicht allzu langer Zeit Die Happy mal live in Prag gesehen und muss sagen, Marta Jandová, die Frontfrau, ist einfach der Wahnsinn. Supersonic Speed.
0: Die Happy, Supersonic Speed, danke Tina für den Vorschlag. Die Karin hat uns auch eine Sprachnachricht geschickt.
4: Ich habe für die Female Fronted Wochen von The Pretty Reckless Witches Burn vorgeschlagen. Und zwar der Grund dahinter ist, dass das erste Lied war, das was ich von The Pretty Reckless gehört habe auf 88.6 und mir das eigentlich voll getaugt hat und habe schon länger nicht mehr gehört. War wieder mal Zeit, dass vielleicht wieder mal gespielt wird.
0: Das freut uns natürlich besonders, Karin, wenn wir dir was Neues zeigen konnten.
2: Ja, das ist immer schön und cool und ich glaube, das ist auch so ein bisschen was, für was die Rock'n'Roll Sommerschule so an sich hat. Dass man vielleicht auch Bands kennenlernt und Künstler, die man noch nicht am Schirm hatte. Deswegen freut uns sehr und danke an alle, die uns da immer so viel vorschlagen.
0: Six Rock Song geworden für heute, den heutigen Dienstag. Der Vorschlag von der Steffi.
5: Sie hat geschrieben, bei dem Song kann sie einfach immer total gut abschalten, wenn der Arbeitstag oder generell der ganze Tag anstrengend waren. Sie singt dann total laut den Refrain mit und dann ist alles wieder okay.
0: Na Steffi, also ich hoffe, jetzt um 6.02 Uhr ist der Tag noch nicht allzu anstrengend.
5: Profilaxe.
0: Aber wenn doch, kannst du ja jetzt vielleicht auch schon mitsingen. Beyond the Black. Is there anybody out there? Jetzt auf 88.6. Schönen guten Morgen.

0: Dank für Beyond the Black um diese Uhrzeit.
1: Ja, Beyond the Black ist ganz super und als Zugabe muss unbedingt Within Temptation sein, weil beide werden eh viel zu wenig gespielt.
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3: Ja, lieber Jörg, genau dafür machen wir das ja. Female Fronted in der Rock'n'Roll Sommerschule, damit wir auch ein paar Schmankerl auspacken können. Also Bernhard und Jörg haben sich gefreut. Über Beyond the Black, Is There Anybody Out There? Danke nochmal an die Steffi für den tollen Vorschlag. Und eben was die Zugabe betrifft, war fast alles mit dabei, glaube ich.
4: Fast alles. Der Klaus zum Beispiel freut sich auch generell über Female Fronted Metal und wünscht sich Die Happy als Schubgabe, wie er schreibt. Und dann haben wir aber doch eine Mehrheit und wir haben es eh auch schon gehört, jetzt eben gerade unter anderem vom Jörg und auch der Marc oder die Tina, die schreiben, naja, Within Temptation als Schubgabe wäre natürlich ein Traum. Und diesen Traum können wir erfüllen.
3: Sehr gerne. Eigentlich jetzt Zeit zum Aufstehen, aber Träume erfüllen machen wir trotzdem gern. Within Temptation, Faster, jetzt auf 88.6. Schönen guten Morgen, es ist 8 nach 6.

0: So, geht motiviertes Aufstehen. Dankeschön, schreibt der Jörg auf WhatsApp.
1: Sehr gerne, Within Temptation, Faster, 88.6 am Dienstagmorgen, 6.12 Uhr, kurz vor 6:45 eben zum Wochenmotto Female Fronted, über die auch Green Day singen, She, jetzt auf 88.6 zum Aufstehen.

0: Green Day, She, 88.6 am Dienstagmorgen, gleich 6:45, 6:14. Und wenn ihr überlegt, wo werde ich denn heute sporteln? Werde ich ins Fitnesscenter gehen? Mache ich ein Homeworkout? Möchte ich eine Runde laufen gehen?
1: Ist er motiviert?
0: Ja, nein, nicht ich, aber vielleicht ihr. Man macht ja Radio für und mit anderen gemeinsam.
1: Mit anderen gemeinsam.
0: Das weiß ich jetzt auch nicht. Aber Sarah, wenn du eine Motivation brauchst oder eine Idee, wo du jetzt neu laufen gehen könntest, wie wär's mit einem Marathon um einen Brunnen?
1: Ja, Marathon bin ich aber grundsätzlich raus. Mehr als 6 Kilometer gehen nicht. Aber um einen Brunnen finde ich lustig.
0: Wir erinnern uns an eine bestimmte Monatschallenge. Formel 0, da bist du im Kreis gefahren.
1: Habe ich schon verdrängt.
0: Wie wär's mit im Kreis rennen? Ja, komplett verrückt. Und zwar ein Kärntner, ein Görlitztaler, André Wurzer. Der dürfte jetzt gestern oder zumindest für kurzem über 5 Stunden um einen Brunnen in Klagenfurt gelaufen sein. Ich glaube, er ist eigentlich Fußballer, wenn ich das da jetzt so richtig sehe, aber ist halt einfach ja Athlet und Sportler und er wollte eigentlich seine Runden um den Lindwurm drehen, aber da hat es irgendwie eine Veranstaltung gegeben und dann hat er seine Follower auf Instagram gefragt, wo er es sonst machen soll und dann war es eben ein Brunnen in Klagenfurt und da dürfte er anscheinend wirklich diese 5 Stunden, um halt auf die Marathonlänge zu kommen, gelaufen sein im Kreis.
1: Halt auch ein Drehwurm,
2: ja,
1: glaube ich.
2: Aber wirklich, hat er
0: nicht der Lindwurm, sondern der Drehwurm ist das dann.
1: Ja, aber schon. Hat er die Richtung gewechselt wahrscheinlich, oder?
0: Steht da nicht. Das weiß ich nicht.
1: Meine Güte.
0: 1400 Runden.
2: Ein bisschen eintönig stelle ich mir das vor, wenn ich da 5 Stunden rund um einen Brunnen laufe.
1: Ja. Du bist ja dann permanent in einer Neigung. Das ist ja auch gar nicht, das ist wahrscheinlich ungewohnt auch für die Gelenke.
0: Ja, und vor allem, es ist ja auch ein kleiner Radius, in dem du halt, genau wie du sagst, da musst du dich die ganze Zeit irgendwie so komisch verbiegen. Na, ich weiß nicht, auf was für Ideen die Leute kommen.
2: Na, aber wir werden es nicht nachmachen heute Nachmittag.
0: Ja, aber vielleicht fühlt sich jetzt irgendwer dazu berufen, ich weiß nicht, im Kreis zu rennen um einen Brunnen herum.
1: Wenn es ein bisschen regnet, kann man dann daheim um den Esstisch herum.
0: Ja, das ist eine gute Idee. Schönen guten Morgen mit 88.6 am Dienstag und viel Spaß beim Sporteln, falls das jetzt vielleicht bei euch ansteht. 6:16 Uhr, Kings of Leon, Sex on Fire jetzt zum Aufstehen.

0: Kings of Leon, Sex on Fire, 88.6 am Dienstagmorgen, 6.20 Uhr, gleich dann 6:30 und um kurz vor 6:45 natürlich wieder Zeit für den Klugscheißer des Tages. Der Christoph aus Pieperbach ist angemeldet worden.
1: Nämlich von seiner Frau, von der Martina, die hat das schon vor 2 Tagen angekündigt und jetzt hat sie das umgesetzt, weil er hat schon immer glaubt, alles besser zu wissen.
0: Okay, also
1: er
0: weiß klassische Bescheid, Klugscheißer.
1: Und er hat damit gerechnet.
0: Er war vorgewarnt?
1: Ja.
0: Okay, na dann schauen wir, wie er sich anstellt, der Christopher, Klugscheißer des Tages, gleich mit dabei. Außerdem Free Disgrace und ein Geburtstagskind, das wir feiern werden. Es ist eine Classic-Rock-Band, die, glaube ich, ganz, ganz viele von euch schon sehr, sehr, sehr lange begleiten. Und da hat eben heute jemand Geburtstag.
1: Eine Schnapszahl, oder?
0: Oh! Was heißt denn das, Schnapszahl?
1: Schnaps. Schau mal, wie alt er wird, vielleicht kommst du selber drauf, Sarah. Kinga, entschuldige.
0: Ach so, ja. Ich mag das Wort, aber ich war mir jetzt nicht sicher, was es heißt. Ja, okay, eine Schnapszahl. Ja, stimmt. Ist dann gleich mit dabei. Jetzt einmal ein Blick zum Wetter, zu den Schlagzeilen und auf die Straßen.
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3: 15 Grad haben wir aktuell in Gumpoldskirchen, 14 Grad sind es in Fischbach und 12 in Großau. Eine Mischung aus Regen und Sonne erwartet uns heute. Schon ab der Früh kann es von Vorarlberg bis Kärnten regnen. Dafür gibt es ab Mittag Sonnenschein. Andersherum ist es von Oberösterreich bis ins Burgenland. Da überwiegt vorerst der Sonnenschein und im Laufe des Tages kann es dann immer wieder mal ein bisschen regnen. Ganz im Osten weht stellenweise ein recht lebhafter Wind und dazu gibt es Temperaturen von 19 bis 28 Grad.
0: Danke Lisa, 6:21 die Schlagzeilen mit Martina Stein.
4: Österreich soll bis 2040 klimaneutral werden, so das Ziel des neuen Klimagesetzes der Regierung. Wie das genau funktionieren soll, wird aber erst bis Ende 2027 festgelegt. Viele heimische Unternehmen fürchten jetzt schon wirtschaftliche Folgen. Dabei kann das Klimagesetz die Wirtschaft nur stärken, sagen die Experten vom Wegener Center für Klima und globalen Wandel. Demnach ist der Umwelttechnologiesektor der einzige, der auch in Wirtschaftskrisen gewachsen ist. Auch im kommenden Schuljahr schließen wieder einige kleine Schulstandorte in Österreich. Je 3 Schulen in Oberösterreich und in der Steiermark werden aufgelassen bzw. mit anderen Einrichtungen zusammengelegt. In Salzburg wird vorerst 1 Standort stillgelegt. Die Polytechnische Schule in Neumarkt könnte im Jahr darauf wieder aktiviert werden. Ein Tornado hat im Süden Frankreichs schwere Schäden verursacht. Knapp 3000 Haushalte waren auch ohne Strom. Etliche Dächer wurden abgedeckt, Straßen waren gesperrt. Die Unwetter haben auch Probleme im Flugverkehr gemacht. Betroffen waren vor allem Nizza, Bordeaux, Marseille, aber auch die Pariser Flughäfen. In den australischen Charts hat Musik mit künstlicher Intelligenz produziert keinen Platz mehr. Neue Richtlinien sollen den menschlichen Ursprung des künstlerischen Schaffens schützen, heißt es da. Die Änderungen gelten ab Freitag. Die in den Charts gelisteten Lieder müssen demnach im Wesentlichen von Menschen geschaffen sein.
0: Danke, Martina. Schauen wir auf die Straßen, 6.23 Uhr.
1: Und da kommt ihr aktuell noch ohne gröbere Verzögerungen voran.
0: Sehr gut. Gute und sichere Fahrt.
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0: Am Dienstag, schönen guten Morgen, kurz vor 6:30, 6:27 Uhr, und wir haben jetzt gerade vorher gesagt, wir haben gleich ein Geburtstagskind mit dabei, und ihr habt gesagt, ja, eine Schnapszahl ist das, und die Person, die wir gleich mit dabei haben und feiern werden, wird 77. So weit, so klar, dass das eine Schnapszahl ist, wenn die gleichen Zahlen sind, das habe ich mir eh gedacht, aber wo der Name herkommt, war mir nicht bewusst. Wisst ihr das?

0: Free Disgrace, Animal I Have Become, 88.6 am Dienstagmorgen, kurz nach 6:30, 6.31 Uhr. Es ist der 25. August und wir feiern heute ein Geburtstagskind. Und zwar Gene Simmons von KISS wird heute 77.
1: Alles Gute zum Geburtstag.
0: Happy Birthday, alles Gute. So, welcher ist er jetzt von KISS? Der Demon. Also der mit der Zunge, der sich extrem weit rausstrecken kann. Ich habe gestern ein bisschen was nachgelesen in ein paar Artikeln. Wird das auch wirklich als Eigenschaft von ihm hervorgehoben, dass er das einfach überdurchschnittlich weit ausstrecken kann. Jetzt habe ich es einmal kurz probiert. Ich komme nicht einmal über die Lippe drüber. Und er kann das bis zum Kinn. Probiert es einmal, wie weit ihr eure Zunge ausstrecken könnt.
2: Über die Lippe geht es sich schon aus.
0: Mach nochmal. Ja, über die Lippe geht es sich aus. Bis zur Mitte des Kinns. Sarah kann es weit. Fast bis zum Ende des Kinns.
2: Mindest.
0: Oh gut. Ja.
2: Kann man das üben, glaubt?
0: Kannst dich bewerben. Also sie haben aufgehört. Aber wenn sie weitermachen wollen würden, könnte sich bewerben bei KISS. Statt Gene Simmons.
1: Ja, ich probier's.
0: Ob man das
1: ich
0: üben kann?
1: Eigentlich nur noch, dass alles andere fehlt mir noch.
0: Jetzt macht nichts.
2: Die Dinge soll das noch können.
1: Kann ich nicht, aber ich kann die Zunge rausstecken.
0: Aber das Wappenzeichen von The Demon steht dann halt da mit seinem Bass und natürlich den hohen Schuhen und dem ganzen Make-up, wie man es halt kennt von KISS, und streckt eben die Zunge aus. Und ja, ich glaube, mit denen kann man das üben. Jedenfalls eben Gene Simmons heute 77, natürlich Gründungsmitglied von KISS, Bassist, Co-Vocals. Und wir haben jetzt aber einen Song mit dabei, den hat er auch geschrieben und gesungen. Da gibt es ein paar davon und Calling Dr. Love ist einer davon. KISS, jetzt auf 88.6 zum Aufstehen und viel Spaß jetzt beim Üben und Probieren, wie weit ihr die Zunge ausstrecken könnt.

0: Na, da haben wir schon ein Foto bekommen vom Hannes. Er schreibt nicht ganz, aber auch Mitte vom Kinn quasi.
1: Hat's auch versucht. Ja, Hannes schaut fast so aus wie Gene Simmons. Nicht schlecht. Wir haben vorher geredet, wie weit wir die Zunge rausstrecken können, weil das Markenzeichen von Gene Simmons, der Demon von Kiss, eben war, dass er so überdurchschnittlich weit die Zunge ausstrecken konnte. Sieht man auf diversen Bildern. Und er hat heute eben 77. Geburtstag, deswegen Calling Dr. Love, von ihm geschrieben und gesungen hier auf 88.6 am Dienstagmorgen, 6.36 Uhr. Gemütlich geht's in den Tag mit den Red Hot Chili Peppers und Tell Me Baby vielleicht jetzt zum Genießen des ersten Kaffees. Guten Morgen.

Red Hot Chili Peppers, Tell Me Baby. 88.6 am Dienstagmorgen, 6.40 Uhr, Gleichzeit für den Klugscheißer des Tages. Christoph aus Pieperbach ist angemeldet worden von seiner Frau, von der Martina. Hören wir gleich rein, ob er es geschafft hat nach Five Finger Death Punch, Wrong Side of Heaven.

0: Five Finger Death Punch, Wrong Side of Heaven, 88.6 am Dienstagmorgen, gleich 7:15.
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3: Und da spielen wir heute mit dem Christoph aus Pieperbach.
4: Hallo, grüß dich.
3: Ja, grüße dich. Kannst du dir vorstellen, warum ich dich anrufe?
4: Wegen einem Klugscheißer-Eferl.
3: Bist du eh schon bewandert? Hat dich deine Frau schon vorgewandt?
4: Oh ja, sie hat vorgestern mal was gesagt.
3: Na schau, und die Martina hat sofort umgesetzt, was sie dir versprochen hat. Sie hat uns geschrieben, ich möchte eben meinen Ehemann zum Klugscheißer des Tages anmelden, weil er so gut wie immer alles besser weiß. Zumindest glaubt er das.
4: Passt, ja.
3: Na, wie ist das? Weißt du das wirklich oder glaubst du es nur?
4: Meistens weiß ich es. Wenn der Gegenüber es besser weiß und man konkrete Argumente sagen kann, dann sicher das auch ein, dass er recht hat.
3: Aha, also man kann dich schon überzeugen dann auch vielleicht vom
4: Gegenüber. Natürlich, ja.
3: Oder vom Richtigen.
4: Niemand ist perfekt. Ja, genau.
3: Verstehe. Und wie wirkt sich das bei euch in eurer Ehe aus? Ist das dann manchmal vielleicht ein bisschen anstrengend?
4: Ja, natürlich. Wenn ich wieder mal was besser weiß und die Frau überzeugen will und sie sagt, ja, du hast ja auch nicht recht. Ich sage, wo steht das? Sag mir das.
3: Okay, du möchtest dann Beweise haben und dann denkt sich die Martina wahrscheinlich schon, na gib jetzt wieder.
4: Ja, genau.
3: Na Christoph, ich könnte dir jetzt den ultimativen Beweis für den Klugscheißer bescheren mit Titel, Urkunde und Heferl.
4: Cool, ja.
3: Magst du eine Runde spielen?
4: Sicher, spielen wir eine Runde.
3: Perfekt. Und zwar geht's heute um Tim Burton, absoluter Kultregisseur und Produzent, der heute 68 wird. Und deswegen die Frage über ihn, beziehungsweise seine Filme. Kennen wir eh wahrscheinlich Alice im Wunderland, Sweeney Todd, Mars Attacks, der hat ja einiges auf Lager. Und ich habe jetzt zu Tim Burtons Filmen 3 Fun Facts. Einer davon stimmt und du musst herausfinden oder wissen, welcher.
4: Puh, ja, hoffentlich schaffe ich das. Da bin ich jetzt gerade nicht so gut, aber schauen wir mal.
3: Also Antwortmöglichkeit A. Tim Burton arbeitet sehr oft mit den gleichen Schauspielern zusammen. Mit Johnny Depp hat er 8 Filme gemacht. Antwort B. Für Charlie und die Schokoladenfabrik hat er einen Oscar für die beste Regie bekommen. Oder C. Während andere mit der Schule anfangen, hat er schon im Alter von 6 Jahren seinen ersten Film gedreht.
4: Antwort C.
3: Na, du bist jetzt aber direkt hinmarschiert.
4: Ja, ich habe den Film Super 8 gesehen und haben es auch als Jugendliche schon einen Film gedreht und ich habe auch relativ bald einen Film gemacht, also das ist durchaus möglich.
3: Du hast einen Film gemacht?
4: Ja, so einen ganz kleinen Kurzfilm einmal mit, wie heißen die von der Kirche nochmal, so mit Ministranten, haben wir Ministranten
3: so
4: einen Kriminalfilm gemacht. Ja, naja, Ministranten, ja.
3: Aha. Okay.
4: Haben wir so einen kleinen Detektivfilm gedreht, war ja ganz lustig.
3: Das ist ja sehr spannend, okay. Gut, dann du sagst Antwort C und dann, Christoph, frage ich dich, bist du dir sicher?
4: Na, sicher bin ich mir nicht. Dann nehme ich Antwort A.
3: Na, Christoph, und ich sage dir, du bist bewiesener Klugscheißer, das ist völlig richtig.
4: Jawohl, geil.
3: Gratuliere. Das heißt, es gibt für dich Urkunde, Heferl, Titel, alles für dich.
4: Jawohl,
3: du hast es jetzt bewiesen, so ist es. Und tatsächlich, Tim Burton arbeitet sehr oft mit den gleichen Schauspielern, eben Johnny Depp, waren 8 Filme, die sie gemeinsam gemacht haben, unter anderem, klar, Edward mit den Scherenhänden, Corpse Bride, Sweeney Todd, Alice im Wunderland, wissen wir eh auch, Charlie und die Schokoladenfabrik, Dark Shadows, Sleepy Hollow, also in Summe 8 Filme, wo er da dabei war.
4: Ja, cool. Danke und vielen Dank, dass ihr immer so geile Musik sendet. Also ich höre jeden Tag 88.6 und ist immer mega geil.
3: Oh, Dankeschön. Ja, sehr, sehr gerne. Danke fürs
4: Dabei. Dann schönen Tag noch. Tschüss.
3: Und wie ist das bei euch? 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

0: Social Distortion, Ring of Fire, 88.6 am Dienstagmorgen, 6.52 Uhr, gleich für euch mit dabei. Thundermother zum Beispiel oder auch Judas Priest. Heute auch nämlich Rob Halford, der Geburtstag feiert. Da haben wir einige Schmankerl von Judas Priest heute mit dabei. Auch eben hier gleich in 10 Minuten circa auf 88.6.
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2: Regen und Sonne wechseln sich heute ab. Am Vormittag gibt es vor allem im Osten viel Sonnenschein und im Westen Regenschauer. Aber im Laufe des Tages dreht sich das Ganze dann um. Vereinzelte Regenschauer und Wind sind dann von Oberösterreich bis ins Burgenland unterwegs. Und in der Westhälfte kommt die Sonne raus. Die Temperaturen erreichen bis zu 28 Grad. Aktuell haben wir 17 Grad in Bruckneudorf, 15 Grad in Kötschach-Mauthen und 12 Grad in Reichenau.
0: Danke Lisa, 6.53 Uhr, die Nachrichten mit Martina Steidl.
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3: Kein Geld mehr für Privatspitäler. SPÖ-Chef Vizekanzler Babler will den Privatkrankenanstalten-Finanzierungsfonds abschaffen. Dafür werden mehr als 200 Millionen Euro pro Jahr verwendet. Geld, das der Vizekanzler in Zukunft dem öffentlichen Gesundheitssystem zur Verfügung stellen will, so Babler im Fernsehen. Sein Ziel, alle Menschen sollen sich Operationen leisten können. Österreich soll bis 2040 klimaneutral werden, so das Ziel des neuen Klimagesetzes der Regierung. Wie das genau funktionieren soll, wird aber erst bis Ende 2027 festgelegt. Viele heimische Unternehmen fürchten jetzt schon wirtschaftliche Folgen. Dabei kann das Klimagesetz die Wirtschaft nur stärken, sagen die Experten vom Wegener Center für Klima und globalen Wandel. Demnach ist der Umwelttechnologiesektor der einzige, der auch in Wirtschaftskrisen gewachsen ist. Der kriselnde VW-Konzern steht vor richtungsweisenden Zeiten. Gleich 9 Betriebsversammlungen sind noch bis Ende August geplant. Auftakt ist heute in der Wolfsburger Konzernzentrale. Der Vorstand soll hier der Belegschaft Rede und Antwort stehen. VW kämpft mit hohen Kosten und einem schwierigen Umfeld. Zehntausende Jobs sind gefährdet. Knifflige Aufgabe heute Abend für den LASK beim Playoff-Rückspiel gegen Celtic Glasgow in der Champions League. Die Rückkehr in den höchsten europäischen Fußballbewerb hat für die Linzer vergangenen Mittwoch ja mit einer 0:3-Niederlage geendet. Wir werden den Kopf aber nicht in den Sand stecken, zeigt sich Trainer Kübauer kämpferisch. Anpfiff in Linz ist um 21 Uhr.
0: Danke Martina. Blick auf die Straßen, 5:07.
2: Die Hauptverbindungen, die sind um die Uhrzeit halt natürlich dementsprechend beladen, aber sonst geht's weit gut voran.
0: Gute und sichere Fahrt.
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0: Schönen guten Morgen am Dienstag, 25. August, kurz vor 7, 6.58 Uhr. Und es trudeln natürlich immer wieder mal ganz, ganz, ganz liebe Nachrichten von euch rein, die sich jetzt die Sommerferien ein bisschen die Zeit damit vertreiben, den Timpeltime Backstage Brunch nochmal nachzuhören.
19: Es wären ein paar hundert Stunden Material zur Verfügung. Ich würde fast sagen, jetzt für den Osten Österreichs, bis die Schule losgeht, vielleicht sogar knapp.
20: Ich glaube auch, dass das eher knapp wird, weil man will ja dazwischen auch vielleicht noch irgendwas anderes machen oder sogar schlafen gehen.
0: Also ihr meint, wenn man jetzt sich überlegt, boah, ich könnte noch einmal alles nachhören, bevor die neue Staffel vom Timpeltime Backstage Brunch losgeht, dann wird es jetzt eher knapp.
20: Wird schon stressig, ja.
0: Vielleicht kann man sich die Highlight-Folgen nachhören, weil da gab es ja einige.
19: Die Frage ist, sind die so gekennzeichnet? Muss man sich auch wieder durchhören, muss man wieder finden.
0: Oje. Na schau, wir haben jetzt dann gleich kurze Ausschnitte mit dabei. Da können wir die Folgennummer dazu sagen und dann wird es eh, glaube ich, klar sein bei ein paar der größten Lachflashs dieser Staffel. Und vielleicht kann man sich die dann nachhören und eben ein paar liebe Nachrichten, die da von euch reingekommen sind. Denn eben unser Podcast von der Timpeltime kommt auch bald wieder zurück mit dem Start der Timpeltime am 7. August. Plaudern wir gleich. September. 7. September. Plaudern wir gleich drüber. Nach Lenny Kravitz und jetzt Sum 41. No Reason. Schönes Aufstehen mit 88.6.

0: Lenny Kravitz, Fly Away, 88.6 am Dienstagmorgen, 7.06 Uhr.
1: Leute, ich habe es jetzt endlich geschafft, wie die Folge rausgekommen ist. Im Juli war ich gerade auf Motorradtour und habe von Anfang Juli bis jetzt, wir haben den 6. August gebraucht, diese 4 Stunden in meiner Autofahrzeit zu hören am Weg in die Arbeit. Und will mich jetzt auch einfach nochmal bedanken, dass wir dieses Jahr so toll rübergebracht haben und dass ihr mich viele, viele, viele Stunden unterhalten habt, egal ob beim Spazieren, beim Autofahren oder auch einfach mal an freien Tagen in meinem langen Krankenstand. Vielen, vielen lieben Dank dafür.
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0: Maxl, wir sagen danke für diese extrem liebe Nachricht.
3: Und vor allem auch, dass er sich wirklich so viel Zeit gelassen hat und gesagt hat, ja, die letzte Folge immer beim Autofahren, so Schiebball für Schiebball, und dann habe ich einen guten Monat davon was.
0: Verstehen wir, dass das auch ein bisschen gebraucht hat, denn die letzte Folge und somit jetzt auch die aktuellste Folge vom Timpeltime Backstage Brunch ist gute 4 Stunden lang, da kommen wir gleich nochmal dazu. Aber eben unser Podcast, der Timpeltime, war jetzt natürlich auch in Sommerpause, ist aber dann bald mit September auch wieder zurück. Ich glaube, da freuen sich schon einige drauf. Für uns, muss man ehrlich sagen, war es jetzt auch ganz angenehm, weil das doch ein bisschen Zeit in Anspruch nimmt.
3: Alle Brunchies wissen, eine Folge dauert im Schnitt so 2 Stunden plus. Also ja, es ist schon viel zum Hören und
0: nicht
3: dementsprechend
0: der kürzeste
3: auch
0: Podcast.
3: Viel zum Aufnehmen. Und generell, warum machen wir das? Wir haben ja im letzten Jahr im September dann gesagt, wir beginnen damit und machen Woche für Woche immer so ein bisschen einen Wochenrückblick. Schauen uns an, was ist so passiert in der Welt, auch in den Medien natürlich. Schauen uns auch an, was ist auf Sendung passiert, High- und Lowlights, und plaudern dann darüber. Und oft einmal passiert dann absolutes Chaos. Ich glaube, das ist auch ein bisschen so unser USP geworden, dass es immer sehr verrückt wird und auf einmal in Richtungen geht, mit denen keiner gerechnet hat, dass es dahin geht. Und es kommt anscheinend sehr gut an. Wir haben dann auch immer Hörer-Sisar mit dabei, also euer Feedback, sowohl gut als auch schlecht, und Fragen von euch. Und das ist eben Woche für Woche ein Podcast, der immer am Freitag rauskommt. Und wir werden die neue Folge dann endlich mit der neuen Staffel, werden wir dann in der ersten Woche der Timpeltime machen. Das ist dann, wo der Osten Österreichs wieder in der Schule zurück ist. Am 11. September wird das dann sein.
0: Und anscheinend macht es eben so viel Spaß, dass man sagen kann, okay, man kann die Sommerferien nutzen, um wirklich alles nochmal anzuhören und diese Wartezeit zu überbrücken, wie jetzt zum Beispiel auch der Yogi geschrieben hat, ich höre den Timpeltime Backstage Brunch schon zum 3. Mal durch.
3: Ja, das ist wild.
0: Immer wieder wahnsinnig lustig, und wenn wir jetzt mal kurz reinhören in das ein oder andere Highlight der Staffel, dann ist auch, glaube ich, ganz klar, warum.
4: Schauen, ob du irgendwo bist, wo ein Altpapiercontainer ist.
3: Ja.
4: Und in einem großen Karton quasi, du baust eine Art Barrikade, wo
3: so
4: du vorbei...
3: Was hast du gedacht? Was sagst du, was hast du gedacht? Was sagst du? Setzt du in den Altpapiercontainer rein und schiebst.
4: Ich habe aber eigentlich auch gedacht, dass die Geschichte so ausgeht.
3: Jedenfalls, ich wollte den Eiskratzer nehmen und wollte den Igel über die Straße helfen, kommt ein Auto für ihn zusammen.
0: Gut, also ich glaube, alle Brunches wissen die Igel-Geschichte. Übrigens Folge 24, falls man sich das nochmal nachhören möchte, war ein besonderes Erlebnis.
3: Das war ein Moment, der ist, glaube ich, der hat sich bei uns allen ein bisschen eingebrannt.
5: Der größte Lachflash in der Podcast-Geschichte, glaube ich, war das.
3: Tatsächlich. Und die Niki hat uns da zum Beispiel auch schon geschrieben, generell ein großes Dankeschön, dass ihr es macht und dass ihr dann auch jeden Tag in der Früh, egal in welcher Besetzung, einfach eine super Stimmung verbreitet. Man hat bei euch das Gefühl, dass ihr euch nicht verstellt. Und da kann ich sagen, mit Sicherheit, das machen wir nicht.
0: Dafür stehen wir mit uns am Namen. So schaut's aus. Firas ist auch mit dabei.
5: Ja, allerdings erst seit kurzem. Der hat uns letzte Woche geschrieben, jetzt bin ich auch in euren Podcast reingekippt. Höre nach, derzeit Folge 9, und feiere es sehr.
0: Sehr fein.
5: Also Firas, sorry, jetzt für alles Spoiler, aber 2 Wochen hast du noch zum Aufholen.
3: Ja, bitte. Und vor allem, ich finde auch komplett verrückt, dass Leute wirklich anfangen, das dann von vorne nochmal zu hören. Ja,
0: das ist
3: also
0: wirklich verrückt.
3: Nach 43 Folgen sagen, okay, jetzt gibt's gerade nichts mehr, jetzt fange ich einfach von vorne noch einmal an. Das finde ich arg und cool und auch Wahnsinn einfach, dass das so emotionalisiert auch, dass man da dann nochmal reinhört.
0: Und sonst kann man jetzt vielleicht noch zur Wartezeit einfach sich die letzte Folge, Folge 43, die ja gute 4 Stunden gedauert hat, die nochmal anhören, um einfach auch wieder gefühlsmäßig reinzukommen.
6: Schatz, in medias res sagt man auf Latein, das würden wir jetzt weniger lernen in der Schule.
7: Aber so hat mein Lateinbuch geheißen.
6: Das war jetzt gut.
8: Das war jetzt gut.
6: Danke, kann ich? Danke, danke.
8: Ich wollte applausen. Ich wollte applausen.
7: Ein Applaus für den Mac.
8: Boah! What the fuck, Alter?
5: Der Bertl zum Beispiel hat sich letzte Woche auf Kreta am Strand dieses vierstündige Meisterwerk angehört, wie er schreibt.
0: Meisterwerk, was jetzt alles
5: hat er so geschrieben. Er ist Brunchy seit der ersten Stunde, weil es ja vor circa einem Jahr schon die Ankündigung gibt und er gab und er hat darauf hingefiebert, dass wir endlich starten, hat keine Folge verpasst und wollte nur einmal loswerden, dass euer Humor, eure Herangehensweise an diverse Themen genau meinen Nervus Humoricus treffen.
0: Oh, der Nervus Humoricus, schau dich das an.
3: Den aber gerne.
5: Schön, er freut sich jetzt schon auf die nächste Folge und schreibt, bitte genießt eure Pause, schöpft Kraft und kommt vollgeladen wieder zurück.
0: Das werden wir. Sehr gut. Und zwar 11. September eben wieder Rückkehr des Timpeltime Backstage Brunch zum Schulbeginn im Osten Österreich, zum Start der Timpeltime eben am 7. September sind wir dann wieder mit dem Podcast auch mit zurück. 88.6 am Dienstag, Thunder Mother Driving in Style. Schönen guten Morgen, schönes Aufstehen, 7.12 Uhr.

0: Ich habe mir für die letzte Folge auch etwas Zeit gelassen und habe dann wieder von Folge 1 angefangen und es sind einfach so viele High- und Lowlights mit dabei. Ich lieb's und kann es dann auch kaum erwarten, wenn es wieder losgeht, hat uns die Carina jetzt gerade auf WhatsApp geschrieben.
1: Ja, auch der Martin hat sich gemeldet. Er hat das zweite Mal durch, hat er schon. Es war so lustig wie Runde 1 vom Timpel Time Backstage Brunch. Aber, und das ist in Caps Lock geschrieben, jetzt wird's Zeit für neue Folgen.
2: Ja, Martin. 11. September, da wieder eine neue Folge vom Timpel Time Backstage Brunch. Unser Podcast, der Timpel Time, kommt dann eben auch wieder zurück im Herbst. Jetzt aber mal der 25. August. Schönen guten Morgen am Dienstag. Es ist kurz nach 7:15, 7:16 Uhr. Und wir haben heute zwei Geburtstagskinder. Gene Simmons von KISS haben wir schon gefeiert, wird im Laufe des Tages auch wieder auftauchen. Und jetzt das zweite Geburtstagskind, Rob Halford von Judas Priest, wird heute 75. Wahnsinn, Happy Birthday, alles Gute, gibt auch noch immer Gas. Wahnsinnsstimme nach wie vor. Und jetzt auch mit dabei eben den ganzen Tag viel von Judas Priest. Ein Schmankerl, was eher Neueres, Crown of Horns jetzt auf 88.6.

0: Zum 75. Geburtstag von Rob Halford. Judas Priest, Crown of Horns, 88.6 am Dienstagmorgen. 7.20 Uhr, gleich dann kurz nach 7:30 Uhr wieder Zeit für eine Runde Stadtland. Und wir haben in dieser Woche einige Neuerungen.
1: Wir haben viele neue Kategorien, sollen wir schon einmal durchsagen?
0: Ja, geht schon.
1: Stadtland bleiben immer gleich, ja. Das sind die stabilen. Schlechtester Ort für ein Date kommt dann.
0: Da kann man kreativ sein.
1: Ja. Dann Begriffe aus dem Straßenverkehr und das Tier.
0: Jawohl, das sind die Kategorien, mit denen wir gleich spielen. Und wir haben jetzt einen Countdown. Und da sind gestern sehr viele Nachrichten reingekommen, dass das Spaß macht und dass es gut ist, dass wir das so probieren. 45 Sekunden haben wir alle Zeit.
1: Ja, wir haben gesagt, wir legen uns zeitlich jetzt fest, damit wir nicht mehr so den Mega-Stress haben, beziehungsweise vor allem, damit wir ein bisschen auch in der Begriffsfindung etwas kreativer sein können.
0: Schauen wir, also gleich wieder eine Runde Stadtland mit euch allen gemeinsam. Außerdem gibt es dazu Flogging Molly oder auch Rise Against in den nächsten 15 Minuten hier auf 88.6.
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3: Der heutige Dienstag wird freundlich, aber auch unbeständig. In der ersten Tageshälfte gibt es im Osten einiges an Sonnenschein und in der Westhälfte immer wieder Regen und Gewitterschauer. Richtung Nachmittag ziehen die Regenschauer dann aber weiter Richtung Osten und im Westen kommt die Sonne raus. Blick zu den aktuellen Temperaturen. Wir haben 12 Grad aktuell in Oberwölz, 16 Grad in Matsee und 18 Grad in Neusiedl am See. Maximal gibt es heute 19 bis 28 Grad.
0: Danke Lisa, 7.22 Uhr, die Schlagzeilen mit Martina Steidl.
4: Geld mehr für Privatspitäler. SPÖ-Chef Vizekanzler Babler will den Privatkrankenanstalten-Finanzierungsfonds abschaffen. Dafür werden mehr als 200 Millionen Euro pro Jahr verwendet. Geld, das der Vizekanzler in Zukunft dem öffentlichen Gesundheitssystem zur Verfügung stellen will, so Babler im Fernsehen. Sein Ziel, alle Menschen sollen sich Operationen leisten können. Österreich soll bis 2040 klimaneutral werden, so das Ziel des neuen Klimagesetzes der Regierung. Wie das genau funktionieren soll, wird aber erst bis Ende 2027 festgelegt. Viele heimische Unternehmen fürchten jetzt schon wirtschaftliche Folgen. Dabei kann das Klimagesetz die Wirtschaft nur stärken, sagen die Experten vom Wegener Center für Klima und globalen Wandel. Demnach ist der Umwelttechnologiesektor der einzige, der auch in Wirtschaftskrisen gewachsen ist. Der kriselnde VW-Konzern steht vor richtungsweisenden Zeiten. Gleich 9 Betriebsversammlungen sind noch bis Ende August geplant. Auftakt ist heute in der Wolfsburger Konzernzentrale. Der Vorstand soll hier der Belegschaft Rede und Antwort stehen. VW kämpft mit hohen Kosten und einem schwierigen Umfeld. Zehntausende Jobs sind gefährdet.
0: Danke, Martina. Blick auf die Straßen, 7.23 Uhr. In Wien ist ein Unfall passiert.
1: Auf der Tangente Richtung Kagranhöhe Ölhafen. Da ist jetzt nach dem Unfall die dritte Spur gesperrt und dementsprechend ziemlich mühsam. Dankeschön, Helene, fürs Bescheid geben. Sonst geht's aber so weit, so gut.
0: Dann gute und sichere Fahrt.
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20: Ich wollte nur sagen, ich bin gerade am Weg nach Langenzersdorf und fahre da zu diesem kleinen Einkaufszentrum, wo der Felber ist, mir einen Kaffee holen, steige aus dem Auto aus und was höre ich? 88.6 spielt am Parkplatz im Einkaufszentrum aus den Boxen raus. Wie geil ist das, Leute?
0: Wie geil ist das, Leute? Ja, Manuel, sehr geil.
3: Dann guten Morgen an alle, die gerade am Parkplatz im Einkaufszentrum stehen.
1: Wir gehen raus. Schönen Start in den Dienstag.
0: Stehen wir gemeinsam auf. Es ist 7.27 Uhr, kurz vor halb acht und gleich wieder eine Runde Stadt, Land,

0: Queen auf 88.6 am Dienstagmorgen, 7.33 Uhr, kurz nach halb acht.
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0: Fixpunkt um diese Uhrzeit in den Sommerferien. Wir spielen eine Runde Stadt-Land mit euch allen gemeinsam und haben jetzt diese Woche eine neue Kategorie. Stadt-Land. Schlechter Ort für ein Date, da kann man kreativ werden, ist glaube ich eine sehr lustige Kategorie.
2: Unbedingt, wir hatten gestern Mistplatz und Mülltonne als Orte. Ich habe dann noch gelesen zum Buchstaben M, Mars zum Beispiel, finde ich auch großartig.
3: Mama zu Hause hat auch jemand geschrieben.
2: Genau, da kann man gern kreativer werden. Dann haben wir den Begriff, die Kategorie Begriffe aus dem Straßenverkehr, also alles, das irgendwie auf einer Straße zu finden ist. Und dann das Tier.
0: Das sind die Kategorien und wir spielen jetzt eben seit gestern neu mit einem Countdown. 45 Sekunden, das heißt, es schreit jetzt keiner mehr Stopp, sondern wir haben alle während diesem Countdown eben Zeit, in Ruhe wirklich nachzudenken, zu schreiben. Ihr habt auch mehr Zeit, uns eben Begriffe zu schicken. Und was passiert dann bei Gleichstand? Nix. Ist halt dann unentschieden.
2: Dann haben zwei gewonnen.
0: Genau, ist unentschieden, freuen wir uns gemeinsam. Gut, dann ist, glaube ich, soweit alles klar. Ich habe gestern mit euch allen gemeinsam gespielt und mit 35 Punkte geholt. Danke nochmal dafür. Wer ist dann heute da?
2: Ich würde heute gerne dran sein wollen.
0: Okay.
2: Das heißt, ich brauche euch alle über WhatsApp. Und so viel Ruhe haben wir dann doch nicht. Also 45 Sekunden sind trotzdem schnell vorbei. Also schnell auf WhatsApp schreiben, wenn ihr sagt, ah, da habe ich einen Begriff, der passt super in folgende Kategorie. Und ich sage nochmal die Kategorien schnell durch. Stadt, Land, schlechtester Ort für ein Date, Straßenverkehrsbegriffe und das Tier. WhatsApp-Nummer ist die 0676 83 88 6100 und dann schaffen wir das.
0: Können Sie jetzt die Sarah unterstützen, Lisa
2: sicher,
0: und ich
2: bitte.
0: Geben WhatsApp weg und dann sage ich A und sagst du Stopp?
3: Jawohl.
0: Na passt. Also dann A.
2: Martina ist schon motiviert, gehen wir es an.
0: Jawohl.
3: Stopp.
0: Oh,
2: na dann bitte los, Leute. Oh, 45 Sekunden haben wir Zeit. Schneller bitte.
0: Uff. Okay. Ja, da fällt mir mal was ein. Aber keine Ahnung, ob das passt. So, nein, schon wieder der Straßenverkehr. Das ist wirklich mein Endgegner, bitte.
3: Ich bin beim ersten Date komplett schlecht.
0: So, da habe ich schon was. Aber Begriffe aus dem Straßenverkehr. Wir haben noch 20 Sekunden, Leute. Alles gut.
2: Sehr gut.
0: Begriffe aus dem Straßenverkehr. Oh.
2: Ja, finde ich sehr gut.
0: Shit! Ah, ja, 10 Sekunden.
2: Alles easy.
0: Okay, ich schreibe was auf, aber das gibt's glaube ich nicht. Ein Dreck. Immer. Na, Autos. Autos, nicht mein Thema.
2: Ja, doch. Alles easy. Super. Großartig.
0: Du hast alles.
2: Ja, fix.
0: Okay, Lisa?
3: Auch.
0: Schon?
3: Gerade noch rechtzeitig.
0: Okay, na, also ich glaube, mein Straßenverkehrsbegriff passt nicht. Aber gut, legen wir los.
2: Ich kann mir vorstellen, dass wir beim Land, dass wir was Ähnliches haben, aber egal. Ich fange an mit der Stadt. Und bin da im wunderschönen Österreich und habe das von mehreren bekommen, nämlich Ottenschlag.
0: Oh, stark.
2: Benji zum Beispiel.
0: Ich gehe ein bisschen weiter weg und sage Oslo.
3: Oh, ich bin noch weiter weg und sage Ottawa.
0: Ja, super, alle 10 Punkte.
2: Und da bin ich doch in Österreich geblieben, Gott sei Dank, sonst hätten wir es doppelt gehabt.
0: Musst du, das ist dein Steckenpferd.
2: Ja. Dann beim Land auch sehr oft reingekommen, ich kann mir vorstellen, eben, dass das ihr auch habt, Oman.
3: Ja, natürlich.
0: Ja, und jetzt denke ich mir, warum nicht Österreich? Ma.
2: Ah ja, Alter. Das gibt's ja nicht.
0: Also alle 5.
2: Aber danke alle Ursula 5, ja. Oder Markus oder auch Kunzi für den Oman.
0: Gut, schlechter Ort für ein Date. Lisa, du hast da lange gebraucht, aber hast du noch was?
3: Den Optiker habe ich geschrieben.
0: Oh, da kommt drauf an, ob man gut sieht oder nicht.
2: Ich bin da beim Vorschlag von der Sabine. Danke an alle, die da reinkommen sind. Es sind sehr viele Sachen reinkommen. Die Sabine hat gesagt, die Ortstoilette.
3: Um Himmel.
0: Okay, ja. Ich habe die Orthopädie-Praxis.
3: Ja, schön.
0: Also Orthopäde im Endeffekt. Aber irgendwie war mir danach noch ein längeres Wort zu schreiben.
3: Sind wir in ähnliche Richtung
0: unterwegs, Kinder.
2: Genau. Mal 10 Punkte, na bitte.
0: So, ja, also ich habe jetzt aufgeschrieben, aber das gibt es eh nicht. Also es gibt es schon, aber nicht im Bezug aufs Auto, das Oberdach. Schau jetzt einmal, gibt es das? Nein.
2: Alter, was?
0: Keine Ahnung. Vielleicht gibt es das, habe ich mir gedacht.
3: Die Oberleitung hättest du schreiben können.
0: Nein.
2: Die habe ich nämlich geschrieben.
3: Wirklich?
2: Dankeschön. Oder Markus für die Oberleitung.
0: Warum gibt es kein Oberdach?
2: Aber das Dach ist doch oben. Was ist dann das Oberdach?
0: Ich weiß es nicht.
2: Das Dach über dem Dach.
0: Vielleicht eine Oberdachabdeckung. Ich
2: das Unterdach und das Oberdach.
0: Ja, schau, lass mich. Ich habe es halt versucht.
3: Keine Ahnung, ob ein Oberdach auch hat, aber ich habe den Omnibus geschrieben.
2: Ja, der ist auch
0: auf ja,
2: verdammt. Sehr gut.
0: Ma, na, ich bin echt, die Kategorie liegt mir überhaupt nicht. Okay, aber ein Tier habe ich dafür schon
2: bitte.
0: Zumindest, und zwar den Otter.
3: Ich habe den Oktopus geschrieben.
2: Und ich habe, bitteschön, und das liebe ich ja komplett, Moment, ich muss mal schauen, wer es geschickt hat. Der Alex, der Rainer oder auch die Renate Ocelot.
0: Oh, was ist das bitte?
2: Das ist eine Raubkatze.
0: Aha, schön.
2: Der Ocelot.
0: Leopardus pardalis. Schau dich was an. Hauptsache ich sage, keine Ahnung, was das ist. Der Ocelot. Okay, na gut. Also ich leider wieder, so wie gestern, nur 35 Punkte. Ich schätze, bei euch ist mehr.
2: Sarah und ich dürften beide 45 haben, wenn ich
3: so
2: richtig bin. Das heißt, wir haben gewonnen.
3: Jawohl, bitte einschlagen.
2: Yes.
0: Sehr gut.
2: Sehr geil.
0: Nicht mega schlecht.
2: Ja, danke schön an alle, die was geschickt haben. Finde ich super.
0: Ja.
2: Wie kriegst du beanstanden?
0: Eine gute Runde. Außer, dass es das Oberdach nicht
2: gibt. Oberdach haben wir keins.
3: Das Hochdach gibt's.
0: Schreibt uns der Stefan gerade.
3: Ja,
0: Ortstafel, Ortsschild, Andreas, Theresa. Stimmt natürlich. Ja, es ist einfach nicht meins. Aber gut. Danke für euch fürs Mitmachen. Eine Runde Stadt, Land. Morgen um kurz nach 7:30 natürlich wieder hier auf 88.6. Und jetzt Flogging Molly. What's left of the fly?

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1: Flogging Molly, What's Left of the Flag, 88.6 am Dienstagmorgen, 7.43 Uhr, kurz vor dreiviertel acht. Ein paar, die jetzt schreiben, zum Beispiel der Pat oder auch der Hermann, das mit dem Oberdach bei Ober sich geschrieben habe, wäre schon irgendwie gegolten. Der Pat meint zumindest, das kann man auch zum Carport sagen. Oder auch der Hermann, der meint, Oberdach ist gleich Dachzelt. Das ist anscheinend dieses transportable Zelt, das man auf so einem Auto montieren kann oben.
2: Genau.
1: Also es hätte einige Möglichkeiten gegeben, aber wir haben ja gesagt, wir sind so ehrlich und müssen auch wissen, was wir meinen. Ich habe auf Verdacht irgendwas hingeschrieben, weil man ein Oberdach, wieder irgendwo im Straßenverkehr beim Auto, wird das Dach heißt vielleicht, heißt es Oberdach, keine Ahnung. Aber ja, auf Verdacht gilt leider nicht, aber vielen Dank, dass ihr es probiert habt. Ja, vielleicht hätte ich noch Punkte gekriegt.
2: Sehr schön geschrieben, sie hat instinktiv was Richtiges gefunden, die Arme.
1: Ja,
2: aber sie ist jetzt Bett,
1: geht mir jetzt nicht viel besser damit, aber ja. Vielen Dank euch auf jeden Fall für eure Nachrichten. 88.6 am Dienstagmorgen. AC/DC, Shoot the Thrill, gleich 3:15 Uhr.

ACDC Shoot to Thrill 88.6 am Dienstagmorgen und von einem Klassiker jetzt zu was Neuem, The Warning und Karen Leon, Love to be Loved. Schönen guten Morgen mit 88.6.

0: The Warning und Karen Leon, Love to be Loved auf 88.6 am Dienstagmorgen, 7.52 Uhr. Das war schon mal eine gute Aufwärmrunde zum Thema Female Fronted, denn wir schauen auch gleich wieder zu Erzähl einmal, die Rubrik in der Rock'n'Roll Sommerschule, wo ihr dran seid und uns etwas erzählen könnt zu einer Band, die eben zum Wochenmotto passt. Wir sind jetzt eben bei Female Fronted und schauen zu den Frauen in der Rock- und Metal-Szene. Und die Petra ist ziemlich reingekippt auf dieses Thema und hat eine Band vorgeschlagen. Ich glaube, ich habe von denen schon mal was gehört, beziehungsweise weiß ich, dass ich von ihnen schon mal was gesehen habe, weil sie ein sehr prägnantes Erscheinen haben.
1: Sie stellen sich auch selbst die Frage, sind sie überhaupt eine Band oder sind sie vielleicht sogar eher ein Lebensstil?
0: Ja, oder ein Kult.
1: Oder ein Kult vielleicht sogar. Es ist etwas potenziell zum Kennenlernen, kann mir vorstellen, für viele neu und vor allem auch sehr ein spannendes Projekt.
0: Ja, ziemlich cool. Petra aus Seiring eben hat da was vorgeschlagen für die Female Fronted Woche. Gleich mit dabei außerdem Blink 182 oder auch noch mehr Female Fronted mit Paramore in den nächsten 15 Minuten hier auf 88.6.
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1: Der heutige Dienstag wird eher unbeständig. Von Vorarlberg bis Kärnten kann es schon ab der Früh immer wieder regnen. Dafür lockert es dann ab Mittag wieder auf und die Sonne kommt durch. In der Osthälfte ist es ein bisschen anders, da ist es vorerst trocken und sonnig, aber auch da entstehen dann im Laufe des Tages einzelne Schauer. Dazu gibt es einen recht lebhaften Wind mit Höchstwerten zwischen 19 und 28 Grad. Aktuell haben wir 14 Grad in Kallwang, 19 Grad in Bad Gastein und 13 Grad in Weiher.
0: Danke Lisa, 7.53 Uhr, weiter zu den Nachrichten und Martina Steidl.
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3: Bald geht die Schule wieder los und das wieder mit weniger Standorten. Erneut müssen einige kleinere Schulen schließen oder werden mit anderen zusammengelegt. So werden etwa je 3 Standorte in Oberösterreich und der Steiermark aufgelassen. Mehr geworden sind sogenannte Schulcluster, um Ressourcen besser zu nutzen und eben zu verhindern, dass Schulstandorte geschlossen werden. Im Burgenland etwa entsteht schon der 10. Schulcluster. Kein Geld mehr für Privatspitäler. SPÖ-Chef Vizekanzler Babler will den Privatkrankenanstalten Finanzierungsfonds abschaffen. Dafür werden mehr als 200 Millionen Euro pro Jahr verwendet. Geld, das der Vizekanzler in Zukunft dem öffentlichen Gesundheitssystem zur Verfügung stellen will, so Babler im Fernsehen. Sein Ziel, alle Menschen sollen sich Operationen leisten können. Ein Tornado im Süden von Frankreich hat nicht nur hunderte Häuser beschädigt, es gibt auch mehr als 40 Verletzte. Knapp 3000 Haushalte waren ohne Strom. Wegen Stürmen in ganz Südfrankreich haben sich auch Züge verspätet, Straßen waren gesperrt, Flüge an mehreren Flughäfen sind ausgefallen. Fußball-Bundesliga. Der GRK hat am Abend überraschend einen neuen Trainer bekannt gegeben. Gerald Scheiblehner folgt auf Ferdinand Feldhofer. Der 49 Jahre alte Oberösterreicher hat bei den Grazern einen Vertrag bis Sommer 2028 unterschrieben. Zuletzt war Scheiblehner bis März beim Schweizer Club Grasshopper Zürich engagiert.
0: Danke, Martina. Blick auf die Straßen, 8:05 und in Wien ist es jetzt sehr mühsam nach einem Unfall.
1: Und zwar auf der Tangente Richtung Kagran. Unfall ist passiert zwischen dem Knoten Prater und dem Handelskeh. Da ist immer noch die dritte Spur gesperrt und es ist sehr mühsam. Stau zurück bis auf die A2, also da viel Zeit einrechnen. Und dann haben wir noch
2: Vorsicht, Blitzer.
1: Von der Sabrina was gesehen in Niederösterreich. Auf der B2 Richtung Gmünd in Horn wird geblitzt. Dankeschön fürs Bescheid geben.
0: Gute und sichere Fahrt, wo es geht.
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0: Guten Morgen am Dienstag. Es ist kurz vor 8, 7.59 Uhr am 25. August und seit gestern ist jetzt auch die Sommerschule im Osten Österreichs wieder am Start, denn in gut 2 Wochen am 7. September da ja auch schon wieder Schulstart.
1: Ja, richtig, und es sind heuer so viele Kids angemeldet wie noch nie, 58.500 in ganz Österreich. Erstmals ja heuer auch teilweise verpflichtende Sommerschule, bei zu schlechten Deutschkenntnissen zum Beispiel. Wünschen wir euch viel Erfolg.
22: Ja, ja, und vor allem ist es ja gut, auch langsam wieder so zurück in den Alltag zu finden. Also ich verstehe auch, wenn man sagt, okay, ich mag mich da einfach reinsetzen, weil ich wieder ein bisschen in diesen Schulalltag vielleicht auch mit Wecker stellen und dann halt eben wieder die Gehirnzellen anstrengen, da reinfinden möchte, weil was ich auch so aus meinem Umfeld kenne, ist, dass man so generell so dann vielleicht Wochencamps macht, Feriencamps oder sowas. Und dann gibt's eben ab jetzt schon, weil in 2 Wochen ist es im Osten dann soweit, die Sommerschule.
0: Kann man sich eben wieder jetzt langsam vorbereiten wieder auf den Schulstart. Bei uns noch Rock'n'Roll Sommerschule hier auf 88.6. Und da haben wir eben gleich Erzähler mal mit dabei. Die Petra aus Seiring hat eine Female Fronted Band, die sie uns unbedingt vorstellen möchte. Ziemlich cool, vielleicht für den einen oder anderen auch was Neues. Hören wir gleich rein. Nach Paramore und jetzt Blink-182, What's My Age Again. Schönen guten Morgen mit 88.6.8.

0: Blink-182, What's My Age Again? Oder besser gesagt, Why is My Age Again? Wenn man sich jetzt ärgert, dass die Sommerschule wieder losgeht.
1: Ja, wenn man 12 ist, so wie der Sohn von der Patricia, der gibt ihr seit gestern schon den Blick des Todes, weil er in die Sommerschule gehen muss, hat sie uns gerade
0: geschrieben. Oh nein, das tut uns leid, Patricia.
1: Da muss er durch. Er wird irgendwann wieder das verstehen. Irgendwann ist er in dem Alter, wo er sagt, na, jetzt weiß ich, was
2: gut, dass ich mich vorbereitet habe. Wenn er dann mal Kinder hat, dann weiß er auch, wie das ist.
0: Außerdem sind ja dann hoffentlich da vielleicht schon die Freunde mit dabei und dann kann man eben sich gemeinsam schon langsam wieder auf die Schule vorbereiten. 88.6 am Dienstag, 3 nach 8. Jetzt Paramore, Misery Business. Schönen guten Morgen.

0: Auch das Female Fronted. Rock hier auf 88.6, Paramore Misery Business. Dienstagmorgen 7:07 ist es. Und wir sind eben auch in der Female Fronted Woche in der Rock'n'Roll Sommerschule. Vorletzte Woche wohlgemerkt. Nächste Woche haben wir dann auch noch ein fetziges Thema, kann man schon mal so sagen. Da wird es zur Sache gehen. Aber die Woche eben jetzt mal noch Female Fronted. Und da brauchen wir bitte eure Vorschläge, eure Geschichten, eure Stories per WhatsApp-Sprachnachricht 0676 83 88 6 100. Welche Band wollt ihr uns vielleicht vorstellen oder zeigen? Was ist da eure Lieblingsband in diesem Genre, in diesem Female Fronted Genre? Und ich finde sehr, sehr schön, was uns jetzt die Petra aus Seiring erzählt, wie sie überhaupt erst zu diesem Female Fronted Thema gekommen ist.
1: Ich wünsche mir das oben genannte Lied My First Peak von Dogma. Ich war schon immer ganz fasziniert von den Female Fronted Bands, weil ich einfach finde, dass die Damen die Power viel mehr rüberbringen als wie die Herren. Und bin dann letztes Jahr auf der Donauinsel bei euch umso mehr reingekippt. Und ein Freund hat das halt mitgekriegt auf der Donauinsel und hat mir das dann einfach weitergeleitet und gesagt, huch, das ist einmal ja, das ist so genial. Und so ist es auch. Drum wollte ich euch das einfach auch zeigen.
0: Die Petra hat bei uns auf der Donauinsel, bei unserer 88.6 Rockbühne, anscheinend letztes Jahr die große Liebe zum Female Fronted mitbekommen.
2: Ja, da haben wir ja einen eigenen Tag gehabt, wo wir dem Female Fronted ganz viel Bühne gewidmet haben und unter anderem Hailstone, die haben wir gestern um die Uhrzeit mit dabei gehabt, dann auch aufgetreten sind und ein großartiges Konzert abgeliefert haben. Und das ist natürlich super schön und das Schöne ist auch, es gibt einfach so viel Auswahl. Und eben jetzt etwas zum Kennenlernen. Dogma, eine Band, oder eigentlich Band stimmt gar nicht, weil sie selber fragen sich, sind wir eine Band, sind wir ein Kult, sind wir eine Lebensweise? Also die sind ein ganz spezielles Projekt.
0: Ein Musikprojekt, ja, absolut.
2: Und das kann man jetzt kennenlernen. Die Petra hat uns dann auch dazu gesagt, wegen der Lyrics von My First Peak, dass die Frage ist, ist das überhaupt jugendfrei? Also hier einmal der Disclaimer, es ist ein zweideutiger Text, man kann ihn so verstehen oder so.
0: Ja. Ich habe mir gestern die Lyrics angeschaut und habe mir gedacht, na eigentlich, also wenn man es einfach jetzt nur durchlässt, wurscht.
2: Aber je nachdem, wie das Gehirn halt tickt.
0: Man kann daraus machen, was man will. Es ist auf jeden Fall provokant und all female, Hard Rock. Und wenn man sich das Video anschauen will, da wirklich alle Disclaimer, die es gibt, schaut es euch bitte alleine an. Horror-Nonnen, sage ich jetzt einmal, mit wenig Gewand. Also da, ja, vielleicht dann, wenn die Schule wieder losgeht erst. Und dann kann man sich das anschauen. Danke, Petra, für den Vorschlag. Dogma, My First Peak jetzt auf 88.6.

0: cooler Song. Ich habe die Band bislang gar nicht gekannt, aber gleich gespeichert. Und ich finde super, dass bei euch so viel Neues kennengelernt wird auch. Dankeschön, schreibt uns da der Charlie auf WhatsApp.
1: Ach, das freut uns. Helmut freut sich auch über den Song Yes Dogma. Eben waren das jetzt gerade mit My First Peak, Vorschlag von der Peter aus Seiring für die Female Fronted Woche. Und ja, wie der Charlie sagt, das macht einfach so viel Spaß, dass man dank euch, durch euch, mit euch so viele neue Sachen kennenlernen. Sehr, ja, sehr schön.
0: Das war nicht nur Female Fronted, das ist überhaupt einfach Female Band. Ja. Das sind vier Damen.
1: Vier Damen, die Nonnengewand tragen und horrormäßig verkleidet sind, kann man sich mal auf YouTube anschauen. Ist schon recht spannend und interessant. 88.6 am Dienstagmorgen, gleich 8:15 Uhr. Nickelback, How You Remind Me. 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

Nickelback, How You Remind Me, 88.6 am Dienstagmorgen, 8.17 Uhr, es ist der 25. August. Alles Gute, Happy Birthday an dieser Stelle an Rob Halford. Von Judas Priest wird heute 75. Wahnsinn, was der noch immer anstellt und noch immer Gas gibt und einfach eine mörderische Stimme hat. Alles Gute. Judas Priest, Living After Midnight jetzt auf 88.6. Schönen Dienstag.

0: Happy Birthday an Rob Halford von Judas Priest wird heute 75. Alles Gute, Judas Priest Living After Midnight hier auf 88.6 am Dienstagmorgen, 8.21 Uhr, gleich dann wieder kurz nach 8:30 Uhr. Zeit für den 88.6 Zeitungscheck. Gute Seiten, schlechte Seiten. Wir schauen zum einen zu Robotern,
1: die ein bisschen gerade im Internet auch für Lacher sorgen.
0: Lacher?
1: Ja, wegen einiger Unfälle, und das hat einen Grund.
0: Okay, sehr gespannt. Wir schauen zur Forschung in der Medizin und da auch mit österreichischer Beteiligung.
2: Jawohl, da gibt es große Hoffnungen auf eine Revolution.
0: Sehr gut, Graz und Innsbruck haben da mitgespielt sozusagen. Und wir schauen zu einem Bäcker in Bayern und eine ziemlich große Aufregung, die es da gegeben hat. 88.6 Zeitungscheck in gut 10 Minuten hier auf 88.6. Dazu gibt es Papa Roach und die Ärzte.
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2: 15 Grad haben wir aktuell in Erwald in Tirol, 21 Grad sind es in Rechnitz im Burgenland und 18 Grad in Horn in Niederösterreich. Heute erwartet uns eine Mischung aus Regen und Sonne. Schon ab der Früh kann es von Vorarlberg bis Kärnten regnen. Dafür gibt es da ab Mittag dann Sonnenschein. Andersherum ist es von Oberösterreich bis ins Burgenland. Da überwiegt vorerst der Sonnenschein und im Laufe des Tages kann es dann immer mal wieder ein bisschen regnen. Ganz im Osten weht stellenweise auch ein lebhafter Wind mit 19 bis 28 Grad.
0: Danke Lisa, 8.22 Uhr, die Schlagzeilen mit Martina Steidl.
4: Bald geht die Schule wieder los und das wieder mit weniger Standorten. Erneut müssen einige kleinere Schulen schließen oder werden mit anderen zusammengelegt. So werden etwa je 3 Standorte in Oberösterreich und der Steiermark aufgelassen. Mehr geworden sind sogenannte Schulcluster, um Ressourcen besser zu nutzen und eben zu verhindern, dass Schulstandorte geschlossen werden. Im Burgenland etwa entsteht schon der 10. Schulcluster. Kein Geld mehr für Privatspitäler. SPÖ-Chef Vizekanzler Babler will den Privatkrankenanstalten Finanzierungsfonds abschaffen. Dafür werden mehr als 200 Millionen Euro pro Jahr verwendet. Geld, das der Vizekanzler in Zukunft dem öffentlichen Gesundheitssystem zur Verfügung stellen will. So Babler im Fernsehen. Sein Ziel, alle Menschen sollen sich Operationen leisten können. Ein Tornado im Süden von Frankreich hat nicht nur hunderte Häuser beschädigt, es gibt auch mehr als 40 Verletzte. Knapp 3000 Haushalte waren ohne Strom. Wegen Stürmen in ganz Südfrankreich haben sich auch Züge verspätet, Straßen waren gesperrt, Flüge an mehreren Flughäfen sind ausgefallen. Fußball-Bundesliga. Der GRK hat am Abend überraschend einen neuen Trainer bekannt gegeben. Gerald Scheiblehner folgt auf Ferdinand Feldhofer. Der 49 Jahre alte Oberösterreicher hat bei den Grazern einen Vertrag bis Sommer 2028 unterschrieben. Zuletzt war Scheiblehner bis März beim Schweizer Club Grasshopper Zürich engagiert.
0: Danke, Martina. Wir schauen auf die Straßen, 8.24 Uhr, und da gibt es gute Nachrichten aus Wien.
1: Da ist endlich die Unfallstelle auf der Tangente Richtung Kagran geräumt. Zwischen dem Knotenbrater und dem Handelsgeh, da war die 3. Spur gesperrt. Es sind jetzt alle wieder frei. Allerdings, es ist der Frühverkehr um die Tangente und es staut dementsprechend immer noch zurück bis auf die A2. Da ist es sehr mühsam. Und dann haben wir noch...
3: Vorsicht, Blitzer!
5: Auf der B14 beim Kallenberger Dorf stehen die Freunde und Helfer.
1: Dankeschön, Sonja, die ist eben in Wien unterwegs auf der B14 und der Mario in Niederösterreich, A1 Richtung Linz, Höhe Ips, da wird auch geblitzt.
0: Danke euch fürs Bescheid geben. Gute und sichere Fahrt.
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0: Schönen guten Morgen am Dienstag. Es ist kurz vor 8:30 Uhr, 8:27 Uhr und gleich gute Seiten, schlechte Seiten, 88.6 Zeitungscheck. Und Lisa, mich wundert, dass du überhaupt eine andere Meldung gefunden hast, weil du hast gesagt, dein Social Media war gestern voll mit einer mehr oder weniger wichtigen Nachricht.
1: Ja, gefühlt schreibt wirklich jedes Medium drüber. Also die Kleine Zeitung hat es geschrieben, der Spiegel hat es geschrieben, Focus Online hat es geschrieben, beim Standard habe ich es gesehen, bei der das Presse habe ich es gesehen. Ja, auch der Standard. ORF Sport natürlich. Erling Haaland hat sich seine Haare geschnitten. Verrückt. Was für eine relevante Meldung.
22: Wie ist er zu mir gekommen? Und ich bin ja gar nicht fußballbegeistert oder sowas, aber das habe ich sogar mitbekommen.
1: Seine

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1: Wie gewohnt um diese Uhrzeit, vielleicht jetzt zum ersten Kaffee des Tages. Gute Seiten, schlechte Seiten, 886 Zeitungscheck. Wir schauen die Medien durch und plaudern dann drüber. Und Lisa, starten mit einem spannenden Thema aus der medizinischen Forschung.
2: Ja, ganz genau. Wer mit chronischen Entzündungen wie Asthma, Rheuma oder Diabetes zu kämpfen hat, der weiß vermutlich, dass es nur ganz wenige Therapiemöglichkeiten dafür gibt. Und wenn dann eben nicht die Entzündung per se bekämpft wird, sondern nur die Symptome gelindert. Da gibt es jetzt aber vielleicht schon bald gute Nachrichten aus Österreich. Artikel dazu gibt es zum Beispiel in den Salzburger Nachrichten mit der Schlagzeile chronische Entzündungen. Forscher setzen auf Naturstoff aus Schwamm. Mehr oder weniger durch Zufall wurde nämlich von Forschern der Unis Graz und Innsbruck ein Wirkstoff in einem australischen Meeresschwamm gefunden, der eben die grundlegenden Ursachen von solchen Entzündungen bekämpfen soll. Wie genau das jetzt funktioniert, geht ein bisschen zu sehr ins Detail und dazu fehlt mir ehrlicherweise auch das medizinische Wissen. Aber auf jeden Fall würde dieser Wirkstoff den Stoffwechsel der menschlichen Immunzellen verändern und könnte dadurch eben Entzündungen auflösen. Bevor jetzt ein Aufschrei kommt, dass durch diese Experimente Korallenriffe potenziell zerstört werden, um eben an diesen Mittelchen zu forschen, keine Sorge, der biologische Wirkstoff aus dem Schwamm dient nur zur Inspiration und es wird natürlich an einem synthetischen Wirkstoff geforscht. Das Ziel des Ganzen ist es, irgendwann mal eine klinische Studie am Menschen zu starten. Bis dahin kann es aber natürlich noch ein ordentliches Zeitalter dauern. Die Hoffnung der Forschenden in Graz und Innsbruck ist aber auf jeden Fall jetzt sehr groß und geweckt, dass eben eine Revolution in der Therapie von chronischen Entzündungen bevorsteht.
1: Org, wie kann man sowas durch Zufall entdecken?
2: Das liebe ich ja
1: am meisten. Also, ja,
2: aber meistens
1: machst du irgendwas ganz anderes. Und
2: Orgensachen werden meistens durch Zufall
1: vielleicht entdeckt. Jetzt wirklich was Weltveränderndes da entdeckt. Das ist extrem interessant. Und du hast es ja am Anfang gesagt, man kennt das eben vielleicht, wenn man auch unter chronischen Ausschlägen zum Beispiel leidet. Man kann halt nichts machen außer schmieren. Da nehmen sie halt die Creme und genau, wie du gesagt hast, bekämpft halt die Symptome, aber nicht die Ursache. Und das wäre sehr cool, wenn man da jetzt etwas gefunden hätte dafür.
2: Dauert aber, wie gesagt, noch.
1: Dauert ein bisschen. Wir bleiben dran. Weg von den Meeren, aber wir bleiben in der Forschung und Technik.
3: Ja, vor allem in der Technik und vor allem auch in, was bietet das Internet eigentlich alles an kuriosen Meldungen. Vielleicht sind euch jetzt auch in den letzten Tagen so ein paar bestimmte Videos untergekommen, die alle eins gemeinsam haben, nämlich dass Roboter da irgendwelche Sachen machen. Zum Beispiel Roboter rennt schneller als Usain Bolt. Da liegt ja der Rekord bei 9,58 Sekunden auf 100 Meter und jetzt eben vor kurzem die Meldung, dass das ein Roboter unterboten hat und nur 9,32 Sekunden gebraucht hat dafür. Oder auch Meldungen wie Maschine springt gegen Wand und taumelt. Also da sieht man dann Roboter, die zum Beispiel gegen Wände prallen und dann auf den Boden fallen oder die beim Sprint nicht rechtzeitig abbiegen und ist dann auch aufklatscht. Und das alles hat einen gemeinsamen Nenner, nämlich in China finden da gerade die Weltspiele der humanoiden Roboter statt. Ist ein Artikel auf ORF.at. Leistungsschau mit Hoppalas. Es sind über 2000 Roboter in 50 verschiedenen Bewerben am Werk. Die dauern auch noch bis morgen, diese Roboterspiele. Und da gibt's eben ganz verrückte, unterschiedliche Disziplinen. Es gibt sportliche Bewerbe, eben Sprint, Fußball, Kickboxen. Dann finde ich schon spannend, Standard, Tanz oder Tauziehen sind da zum Beispiel auch Bewerbe, die halt eben die Roboter machen. Und dann gibt's vor allem auch so szenariobasierte Aufgaben, dass sie zum Beispiel Betten machen müssen oder Bücher sortieren oder Bohnen mit einer Pinzette aufklauben tatsächlich. Und das Ganze kommt halt eben daher, dass sie mit diesen szenariobasierten Aufgaben, mit diesen praktischen Bewerben zeigen wollen, wie Roboter kommerziell eingesetzt werden könnten. China möchte da anscheinend eine wesentliche Rolle spielen. Deswegen gibt es anscheinend diese Bewerbe auch oder überhaupt diese Roboterspiele. Und es zeigt halt jetzt, dass gerade in den Bereichen Einzelhandel, Gastronomie, Hotellerie oder auch Haushalt, dass da theoretisch einiges gehen würde. Was da in dem Artikel auch beschrieben wird, was ihnen fehlt bei diesen Weltspielen, sind Bewerbe beim Stiegensteigen oder Leitern hochklettern. Könnte ein Hinweis darauf sein, dass sie da in der Entwicklung noch ein bisschen hinten nach sind. Mhm. Aber in Summe kann man schon sagen, es gibt eben viele Fortschritte und gerade eben diese unterschiedlichen Disziplinen zeigen, wie arg sie teilweise da schon dabei sind, manche Aufgaben auch autonom durchzuführen oder dass sie schon geschickt genug sind überhaupt, zum Beispiel um Tischtennis zu spielen oder Fußball zu spielen oder dann auch filigran genug, um dann irgendwas mit einer Pinzette aufzuklauben. Also das zeigt schon, da gibt es viele Fortschritte, was sehr arg ist. Aber die richtig großen Sprünge in der Software, die brauchen noch ein bisschen. Es wird hier geschrieben von 2 oder 3 Jahre oder vielleicht auch 10.
1: Kleine Spanne.
3: Eine große Zeitspanne. Aber Jetzt einmal wird geschrieben, brauchen wir uns noch keine Sorgen machen, dass Roboter manche Arbeitsplätze belagern. Eben vor allem China möchte da so eine Vorreiterrolle spielen. Haben aktuell noch einige Schwächen, sind sehr, sehr teuer. Die KI-Modelle sind teilweise noch nicht ausgefeilt genug, also bleiben eher noch Science-Fiction. Ich finde es aber trotzdem arg, wie schnell sie trotzdem auf dem Stand sind, auf dem sie jetzt sind. Und dass wir schon anscheinend eher schreiben von, wir brauchen uns noch keine Sorgen machen. Also jetzt nicht wir, aber zum Beispiel in China. Und da das Ziel ist, dass man in manchen Bereichen das wirklich schon immer mehr gegen Roboter ersetzt. Und dann eben, dass da wirklich eben diese Weltspiele tagelang gehen, wo dann Roboter in Sachen gegeneinander antreten. Das ist schon für mich eine sehr verrückte Vorstellung.
1: Total verrückt. Also das findet jetzt zum zweiten Mal statt, wenn ich das jetzt richtig sehe. Aber allein das ging ja jetzt schon quasi sehr schnell. Was kennen wir zum Beispiel aus Lokalen in manchen Restaurants? Gibt es so Servierroboter oder so schon teilweise. Aber ja, die sind wirklich noch...
3: Die da bloß dann...
1: Die sind noch extrem...
3: Basic,
1: genau. Also das ist im Endeffekt ein gefahrenes Kastel, das halt genau, so die Teller dann irgendwie...
3: Den Teller selber runternehmen
1: kann. Genau. Aber ich bis hin zu so richtigen... der richtigen Competition und seiner richtigen Veranstaltung, das ist schon ziemlich arg, ja. Wahnsinn.
3: Leben wir in einer Science-Fiction-Welt.
1: Aber gut, dass du das jetzt mit dabei gehabt hast, weil ich habe tatsächlich das mit dem Sprintrekord, also mit Usain Bolt, dass der schneller war als das, gesehen, aber habe mich da nicht weiter damit befasst. Also das war anscheinend im Rahmen
3: dieser Weltspiele.
1: Ein Wahnsinn. Ja, also ja, vielleicht die Roboter, die wir schon bald im Bäcker antreffen, aber eben hoffentlich noch nicht allzu lange, der könnte das vielleicht ein bisschen genauer machen, was da jetzt in Bayern passiert ist und für Schlagzeilen gesorgt hat. Ich habe es jetzt primär in deutschen Medien gefunden, wie dem Spiegel, warum ein halbes Brot eine Bäckerei aus Bayern 15.000 Euro kostete. Ich nehme an, einige von euch kennen das, wenn man sein Brot noch beim örtlichen Bäcker holt. Kann ja sein, dass man das noch dort so oldschool macht. Man geht zum Bäcker, will nur den halben Laib, der schneidet das durch und fertig. Oder im Pfaffenhofen an der Ilm, eben in Bayern, wird das auch so gehandhabt oder wurde es bis jetzt ein ganzer Laib in der Mitte durchgeschnitten. Jahrzehntelang ging das gut, bis ein Kunde zu Hause nachgewogen hat und auweh, waren es 10 Gramm zu wenig als genau die Hälfte.
2: Ja, aber Entschuldigung, ich finde 10 Gramm Unterschied extrem gut halbiert.
1: Wahnsinn. Der Bäcker, ich habe es jetzt nicht genau sehen können, aber ich nehme an, der macht das schon sein ganzes Leben, vielleicht sogar ein Familienbetrieb. Der schneidet schon sein ganzes Leben nur mehr Brote durch.
3: Das ist nicht sein erstes Brot, das er halbiert hat.
1: Genau, nicht sein erstes Brodeo. Jedenfalls hat sich der Kunde per anonymer Mail furchtbar aufgeregt. Das finde ich auch schon wieder spannend. So, warum anonym? Wenn es dich so ärgert um 10 Gramm, dann hab doch die Coronis und sag's direkt. Wurscht. Die Antwort war wahrscheinlich nicht das, was der Kunde hören wollte. Der Bäcker hat einfach nur geschrieben, ja, manchmal gewinnt man, manchmal verliert man.
3: Stark.
1: Beim nächsten Mal sind es bestimmt 10 Gramm mehr. So, der war jetzt eben nicht so happy mit der Antwort und hat bitte das Eichamt eingeschalten. Nochmal, es ging um 10 Gramm. Der Bäcker darf jetzt in Zukunft das nicht mehr so machen, darf jetzt nicht mehr random sozusagen das Brot durchschneiden, muss jetzt wirklich nachwiegen und hat eben neue Wagen für seine Filialen anschaffen müssen. Und das hat ihn eben nach eigenen Angaben ca. 15.000 Euro gekostet. Ja.
3: Aber das ist also Entschuldigung. Jeder Feinkost und überall normal, dass wenn du dir sagst, ich hätte gern bitte eine bestimmte Gramm- oder Deckeranzahl, dass der das dann halt natürlich. Außer du schneidest jetzt das bei der Maschine den Schinken runter, aber zum Beispiel auch wenn
2: auch dann kann ein Blatt Schinken vielleicht 1,5 Gramm haben und dann ist es ein bisschen viel.
3: Also das ist doch völlig normal, dass ich dann nicht punktgenau auf die Grammzahl komme. Das ist doch lächerlich.
2: Vor allem wer sagt, also ich hinterfrage ja auch, wie er draufgekommen ist, dass dieses halbe Brot schwerer ist oder leichter ist als das andere halbe Brot, das er nicht zu Hause hatte.
3: Ja. Das muss ja schon eine Prinzip
2: also vielleicht,
3: sein.
2: Es kann ja
1: vielleicht
2: sein, dass
1: nie ein Kilo.
2: Das Kilo Brot weißt du? Vielleicht nur 980 Gramm hatte und deswegen kommt er dann auf seine 10 Gramm zu wenig. Ich weiß es nicht.
1: Das kommt noch dazu,
2: Aber Entschuldigung, wie kleinlich will man sein?
3: Sehr.
1: Also der Spruch, darf es ein bisschen mehr sein, hat für ihn anscheinend nicht gegolten. Wollte
3: kann der Bäcker nicht mehr sagen, ich mache keine halben Sachen.
1: 88.6 Zeitungscheck am Dienstagmorgen. Alles zum Nachhören auf Radio 88.6 AT, kurz nach 8:45. 8:46 Uhr, vielleicht jetzt ein Frühstücksbrot. Lasst es euch gut schmecken und nicht ärgern. Wallbeat, Cape of Our Hero jetzt auf 88.

0: Volbeat, Cape of Our Hero, 88.6 am Dienstagmorgen. Es ist gleich 8.50 Uhr, kurz vor 9. Und wir schauen gleich wieder zur 88.6 Rockstar-Reise zu Metallica nach Las Vegas. Denn wir sind jetzt in der ganz, ganz heißen Phase. Ganz viele Tausende von euch haben sich angemeldet auf radio88.6.at. Und jetzt rufen wir eben mit ein bisschen Glück jemanden von euch an, stellen euch ein musikalisches Quiz zu Metallica passend. Und wenn ihr es schafft, seid ihr eben eine Runde weiter. Und da hören wir jetzt dann gleich rein, wie sich die Marina aus Leobersdorf angestellt hat.
1: Kann jeder auch gleich selber mitraten eben und schauen, bin ich auch ein groß genuger Metallica-Fan und kann ich mich auch noch anmelden für die Rockstar-Reise.
0: Außerdem haben wir gleich natürlich ein Schmankerl um 9:45 mit dabei, Zeiger mal passend zum Female Fronted-Motto. Und Sarah, wir haben gestern eben über diesen Song geredet, weil wir ihn tatsächlich durch euch auch kennengelernt haben und haben beide gesagt, unabhängig voneinander, wir haben ihn gestern Nachmittag privat noch ein paar Mal angehört, weil er so geil ist.
1: Es ist ein Ohrenschmaus.
0: Ja, viel geile Musik auf jeden Fall gleich mit dabei auf 88.6. Jetzt einmal Blick zum Wetter, zu den Nachrichten und auf die Straßen.
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3: Regen und Sonne wechseln sich heute ab. Am Vormittag gibt es vor allem im Osten viel Sonnenschein und im Westen Regenschauer. Im Laufe des Tages dreht sich das Ganze dann aber um. Vereinzelte Regenschauer und Wind sind dann von Oberösterreich bis ins Burgenland unterwegs und in der Westhälfte kommt die Sonne raus. Die Temperaturen erreichen heute bis zu 28 Grad. Aktuell haben wir 15 Grad in Villach, 14 Grad in Radstadt und 19 Grad in Wörterberg.
0: Danke Lisa, 8.51 Uhr, die Nachrichten mit Martina Steidl.
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4: Beim deutschen Autohersteller VW beginnt heute eine ganze Serie an Betriebsversammlungen. Start ist am Standort Wolfsburg. Der Vorstand soll Rede und Antwort stehen, was mögliche Sparpläne betrifft. VW-Chef Blume hatte ja schon im Frühjahr angekündigt, den Sparkurs deutlich zu verschärfen. Seitdem wird bei Volkswagen um 4 Werke und bis zu 50.000 zusätzliche Stellen gebankt. Bald geht die Schule wieder los und das wieder mit weniger Standorten. Erneut müssen einige kleinere Schulen schließen oder werden mit anderen zusammengelegt. So werden etwa je 3 Standorte in Oberösterreich und der Steiermark aufgelassen. Mehr geworden sind sogenannte Schulcluster, um Ressourcen besser zu nutzen und eben zu verhindern, dass Schulstandorte geschlossen werden. Im Burgenland etwa entsteht schon der 10. Schulcluster. Die Überfälle von Kunstdieben in Europa werden immer brutaler. Über soziale Medien werden auch Gelegenheitsdiebe von spezialisierten Banden rekrutiert, berichtet Europol. Der Raubüberfall auf den Louvre in Paris im Vorjahr sei ein Paradebeispiel, wie es heißt. In den vergangenen 2 Jahren haben Kunstdiebe ihr Augenmerk auf Edelmetall, Schmuck und Kulturgüter verlagert, die höhere Gewinne versprechen. In den australischen Charts hat Musik mit künstlicher Intelligenz produziert keinen Platz mehr. Neue Richtlinien sollen den menschlichen Ursprung des künstlerischen Schaffens schützen, heißt es da. Die Änderungen gelten ab Freitag. Die in den Charts gelisteten Lieder müssen demnach im Wesentlichen von Menschen geschaffen sein.
0: Danke, Martina. Blick auf die Straßen, 8.53 Uhr. Wir schauen nach Wien.
1: Und es ist besonders mühsam vor der geräumten Unfallstelle auf der Tangente Richtung Kagran zwischen Knotenbrater und dem Handelskies. Der Unfall passiert eh schon ein bisschen her. Da war eine Spur gesperrt. Es ist auch jetzt eh schon länger wieder alles frei, aber es ist halt mit dem Morgenverkehr wahnsinnig mühsam und es staut immer noch zurück bis auf die A2 und ansonsten auch der typische Morgenverkehr noch.
0: Was geht? Gute und sichere Fahrt.
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0: Guten Morgen am Dienstag. Es ist kurz vor 9, 8.57 Uhr vielleicht euer Weg in die Arbeit. Und da hat die Tanja jetzt was Wichtiges.
1: Ja, es ist ein Unfall passiert auf der A1 Richtung Linz vor Ips. Tanja schreibt uns auch, dass sich der Stau da sehr rasch aufbaut. Dankeschön fürs Bescheid geben. Da ist besonders viel Geduld gefragt heute.
0: Gute und sichere Fahrt eben am Weg in die Arbeit oder vielleicht heute ja sogar ein freier Tag. Dann genießt ihn. Jetzt mit Fall Out Boy. My songs know what you did in the dark. Schönen Vormittag mit 88.6.

Fallout Boy auf 88.6 am Dienstagvormittag, Punkt 9. Gleich schauen wir zu Metallica in Las Vegas und wie ihr vielleicht mit dabei sein könnt nach den Foo Fighters und Walk. Hier ist 88.6.

0: Die Foo Fighters bringen uns durch diesen Vormittag, das ist 88.6 um 8:04, der 25. August. Das heißt, ihr könntet in gut einem Monat schon im Flugzeug sitzen.
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0: Es ist ein Once-in-a-Lifetime-Moment und den wollen wir euch bescheren, die 88.6 Rockstar-Reise zu Metallica nach Las Vegas. Am 1. Oktober spielen sie ihre Eröffnungsshow in der Sphere. Unfassbar geniale Location, ein einzigartiges Erlebnis und da wollen wir euch hinbringen. Erster Schritt, jetzt einmal leicht anmelden, online bei uns, radio88.6.at. Das hat die Marina aus Leobersdorf auch getan und die hat erzählt, die ist nicht der einzige Metallica-Fan in ihrer Familie.
3: Naja, der Bruder vor allem. Also mein Sohn, der ist Schlagzeuger seit der 5. Und ja, na, der fährt halt voll drauf ab und der bellt halt irrsinnig gerne. Ich meine, natürlich auch in Kombination mit Las Vegas wäre das ein mega Erlebnis. Und ich sowieso immer und ich habe es aber bei uns noch nie zu einem Konzert geschafft und das wäre halt ganz super toll.
0: Dein Sohnemann spielt Schlagzeug seit er 5 ist. Wie alt ist er jetzt?
3: Jetzt wird er 13.
0: Oh, Wahnsinn. Okay, das heißt, ja, dem hast du schon Metallica auch schon eigentlich fast in die Wiege mitgelegt.
3: Richtig.
0: Wer ist der größere Metallica-Fan von euch beiden?
3: Ich glaube, das halte ich ziemlich die Waage momentan.
0: Ja? Du hast ja da eh geschrieben, du bist aber auch schon seit mehreren Jahrzehnten Fan, gell?
3: Ja, jetzt bin ich 40. Also es hat angefangen in der Schulzeit damals. Die anderen haben gehört halt Backstreet Boys und die Kelly Family und so weiter. Und ich bin halt da auf eine andere Schiene gekommen sozusagen, was mir besser gefallen hat.
0: Auf die richtige Schiene meinst bist du?
3: Auf die richtige Schiene, auf die vollkommen richtige Schiene, ja. Gibt keine andere Schiene.
0: Okay, naja, Marina, du hast dich ja schon angemeldet, eben völlig richtig auf unserer Website. Und jetzt sind wir dabei herauszufinden, wie viel Fan steckt wirklich in dir. Und ich würde jetzt ein musikalisches Quiz mit dir spielen.
3: Okay.
0: Und dann schauen wir, was wird.
2: Was wird der ganze Metallic Yeah.
0: James Hetfield steht ja für seine Yeahs, seine ikonischen.
3: Ja.
0: Und wir haben jetzt aus einem Song wirklich die originalen Yeahs von ihm rausgeschnitten. Und die spiele ich dir vor. Und daran erkennst du im besten Fall, welcher Metallica-Song das ist.
3: Okay.
0: Bist du bereit?
3: Ich bin bereit.
0: Okay.
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0: Hast du irgendeine Idee?
3: Ganz schwierig.
0: Gibt es irgendeine Tendenz im Kopf, wo du schon hingehst, oder ist jetzt gerade mal gar nichts?
3: Ja, es hört sich ein bisschen nach Fuel an, aber ich bin mir nicht ganz sicher.
0: Du sagst, es hört sich nach Fuel an.
3: Fuel, ja.
0: Mhm. Na, pass auf, okay. Marina.
3: Ja.
0: Hör mal halt rein.
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0: Das ist völlig richtig.
3: Okay.
0: Ja, bitte, großartig. Fuel ist es.
3: Oh,
0: und ganz zu Beginn hört man es eh, ich spiele es ja noch einmal ab, diese ganz ikonischen Töne von James.
4: Ja.
0: Und das hast du völlig richtig erkannt, Marina.
3: Oh Gott, geil.
0: Das heißt, du bist jetzt tatsächlich weiter im Lostopf, im viel kleineren und jetzt wirklich nur noch unter den ganz wenigen als nächsten Schritt schon in Richtung Rockstar-Reise nach Las Vegas zu Metallica. Also du hast schon fast einen halben Fuß hast fast schon im Flieger drin. So viel kann man sagen.
3: Super, super cool. Super cool. Nein, ich freue mich so.
0: Marina, wo erwische ich dich eigentlich jetzt gerade? Ich schätze, du bist in der Arbeit, oder?
3: In der Arbeit, ja.
0: Muss man sich ein bisschen zurückhalten mit der Freude, oder ist das okay für den Chef?
3: Ja, richtig. Ja, ich bin in der Kanzlei nicht so gut.
0: Ui. Na, lass es von innen raus, das ist okay.
3: Jawohl, definitiv.
0: Anmeldung, wie gesagt, online, radio88.6.at für die Rockstar-Reise zu Metallica in Las Vegas. Ein bisschen spielen wir noch, bis es dann Richtung Las Vegas geht.
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0: Yeah, genau das braucht man. Genau das braucht man in der Früh. Danke, liebe euch.
1: Oh, Klaus, sehr gerne. Freut uns.
2: Sicherlich.
1: Schön, wenn wir dich motivieren können mit unserer Musik. Metallica Fuel 88.6 am Dienstagvormittag, 9.13 Uhr, gleich Viertel 10. Und dann Zeit für ein Schmankerl. Zeig einmal, wir haben was rausgesucht, passend zur Female Fronted Woche. Ist ein Vorschlag von Mario. Und jeder, der heute noch ein bisschen Schub braucht, um in die Gänge zu kommen, Schub ist unterwegs. Gleich nach Blur, Song 2, 88.6 am Dienstag.

0: Blur. Song 2, 88.6 am Dienstagvormittag, 9:45.
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0: Muss man ja auch mal sagen, bald wieder zurück aus der Sommerpause. Timpels Kronjuwelen um diese Uhrzeit, haben wir schon lange nicht mehr gesagt.
2: Die kommen dann in 2 Wochen wieder, wenn es mit dem Osten Österreichs mit der Schule losgeht, sind die Kronjuwelen auch wieder zurück.
0: Ab 7.
2: Und generell
0: 7.
2: die Timpeltime.
0: Genau, aber jetzt eben noch Zeit für Zeig einmal ein Schmankerl, das wir raussuchen oder etwas, das wir finden aus euren tollen Vorschlägen. Immer zum Wochenmotto passend und wir sind ja jetzt in der Female Fronted Woche. Und da mal danke an die ganzen Nachrichten von euch, die da eben regelmäßig reinkommen. Bitte gerne per WhatsApp Sprachnachricht an uns. 0676 83 88 6 100. Wenn ihr sagt, boah, die Bands, die müsst ihr unbedingt kennenlernen oder diese Band liebe ich, ist einfach meine Lieblingsband aus diesem Bereich, weil die live geil sind, weil ihr vielleicht eine Geschichte, ein Erlebnis dazu habt, dann bitte gerne her damit an uns, so wie es auch der Mario gemacht hat. Der hat nämlich geschrieben zum Thema Female Fronted passend, habe ich eine Band, die ich heuer am Area 53 Festival kennengelernt habe. Das freut uns einmal generell sehr gerne, nämlich auch wieder heuer präsentiert gewesen von uns 88.6 in Leoben. Immer ein sehr, sehr geiles Event und da hat er Never Obey Again kennengelernt.
2: Das ist eine Band aus Italien, die machen Modern Metal und die Frontfrau Carolina, die hat auch eine ordentliche Stimme, haben es ordentlich in sich, weil eben dieser Metal gepaart mit ein bisschen diesen elektronischen Elementen, das ist sehr im Trend, deswegen der Modern Metal.
0: Sehr geil.
2: Und den liefern sie und es ist, ich habe gestern schon reingehört, und es ist wirklich ein Song, der dir bleibt, wo du das Gefühl hast, ich muss ihn jetzt nochmal hören. Und deswegen viel Spaß jetzt mit Never Obey Again und Gatekeepers auf 88.6.

0: Also Sankt Mario möchte ich da jetzt wirklich sagen. Sehr, sehr, sehr leibender Song. Danke fürs Vorschlagen. Hat er jetzt auch gerade geschrieben. Schau, hat's gehört. Sehr geil, schreibt er. Never Obey Again, Gatekeepers. Danke für den Vorschlag für die Female Fronted Woche, Mario. Freut uns sehr. Und ja, geiler Song, oder?
1: Komplett.
0: Kann man nicht mehr sagen. Gleich 9.21 Uhr, 88.6, gleich eure Worte. Natürlich wieder ein Spruch für den Vormittag. Bin sehr gespannt, was die Maria aus Oberösterreich mit dabei hat. Außerdem Alter Bridge und Iron Maiden in gut 10 Minuten hier auf 88.6.
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3: Der heutige Dienstag wird freundlich, aber auch unbeständig. In der ersten Tageshälfte gibt es im Osten einiges an Sonnenschein und im Westen immer wieder Regen- und Gewitterschauer. Richtung Nachmittag ziehen die Regenschauer dann aber weiter in die Osthälfte und in der Westhälfte kommt die Sonne raus. Blick zu den aktuellen Temperaturen. 14 Grad haben wir aktuell in Zeltweg, 20 Grad in Golling und 22 Grad in Hohenau. Maximal gibt es heute 19 bis 28 Grad.
0: Danke Lisa, 9.21 Uhr, die Schlagzeilen mit Martina Steidl.
4: Beim deutschen Autohersteller VW beginnt heute eine ganze Serie an Betriebsversammlungen. Start ist am Standort Wolfsburg. Der Vorstand soll Rede und Antwort stehen, was mögliche Sparpläne betrifft. VW-Chef Blume hatte ja schon im Frühjahr angekündigt, den Sparkurs deutlich zu verschärfen. Seitdem wird bei Volkswagen um 4 Werke und bis zu 50.000 zusätzliche Stellen gebankt. Bald geht die Schule wieder los und das wieder mit weniger Standorten. Erneut müssen einige kleinere Schulen schließen oder werden mit anderen zusammengelegt. So werden etwa je 3 Standorte in Oberösterreich und der Steiermark aufgelassen. Mehr geworden sind sogenannte Schulcluster, um Ressourcen besser zu nutzen und eben zu verhindern, dass Schulstandorte geschlossen werden. Im Burgenland etwa entsteht schon der 10. Schulcluster. Die Überfälle von Kunstdieben in Europa werden immer brutaler. Über soziale Medien werden auch Gelegenheitsdiebe von spezialisierten Banden rekrutiert, berichtet Europol. Der Raubüberfall auf den Louvre in Paris im Vorjahr sei ein Paradebeispiel, wie es heißt. In den vergangenen 2 Jahren haben Kunstdiebe ihr Augenmerk auf Edelmetall, Schmuck und Kulturgüter verlagert, die höhere Gewinne versprechen. In den australischen Charts hat Musik mit künstlicher Intelligenz produziert keinen Platz mehr. Neue Richtlinien sollen den menschlichen Ursprung des künstlerischen Schaffens schützen, heißt es da. Die Änderungen gelten ab Freitag. Die in den Charts gelisteten Lieder müssen demnach im Wesentlichen von Menschen geschaffen sein.
0: Danke, Martina. Blick auf die Straßen, 9.23 Uhr. Wir schauen nach Niederösterreich.
3: Und zwar zur Unfallstelle auf der A1 Richtung Linz vor Ips. Da gibt es aktuell noch Verzögerungen. Dankeschön nochmal an die Tanja fürs Bescheid geben. Sonst geht es soweit aber gut voran.
0: Gute und sichere Fahrt. Wo es geht?
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0: Am Dienstag, schönen Vormittag, 9.26 Uhr ist es, kurz vor halb 10 und wir schauen gleich zu einer Sache, die am 4. September hier auf 88.6 stattfindet und zwar die größte Jagd Österreichs.
3: Wir brauchen euch alle, wir haben auch schon Nachrichten bekommen, dass sich die Leute freinehmen, dass sie bereit sind, um loszusuchen und
0: genau so.
3: That's the spirit.
0: Timplex, 8. Runde haben wir am 4. September mit dabei, wir plaudern gleich darüber nach Alter Bridge und jetzt Iron Maiden, Can I Play With Madness, das ist 88.6 am Dienstag. Can I

0: Alter Bridge, open your eyes, 88.6 am Dienstagvormittag, kurz nach 10:30, 9.35 Uhr gleich. Und open your eyes ist dann auch schon ein sehr, sehr, sehr gutes Stichwort für den 4. September.
1: Da geht's los, da brauchen wir die Taskforce Timpel, nämlich euch alle, um den Timpel zu finden. Timpel X, Runde 8, wird da losgehen. Der Timpel wird am Motorrad unterwegs sein, irgendwo in Österreich. Und unser Ziel gemeinsam ist es, ihn zu finden. Das heißt, er wird Hinweise schicken, immer stündlich, und wird uns per Sprachnachricht und dann per Foto, Social Media irgendwie halt hindeuten, wo er sein könnte. Und wir gemeinsam müssen erstens einmal den Sprachnachrichtenhinweis enträtseln, weil das sind oft richtige Rätsel, und eben per Foto erkennen, wo könnte das sein, welcher Ort könnte das sein, welcher Wald, welches Schild, wem gehört das, und so dann eben versuchen, gemeinsam drauf zu kommen, wo denn der Timpel da unterwegs ist.
0: Lisa, du bist ja auch Motorradfahrerin. Was kann man da zu diesem Thema sagen, dass er ja jetzt eben mal wieder mit dem Motorrad unterwegs sein wird? Ist das für uns ein Nachteil oder ein Vorteil?
2: Boah, also letzte Runde war er ja mit dem Auto unterwegs, da war er definitiv besser geschützt als am Motorrad. Schwierig.
0: Auf der einen Seite sticht er dann schon irgendwie raus, wenn er da so in seiner schwarzen Lederkluft auf dem Motorrad sitzt.
2: Ja, da ist er sicher nicht der Einzige, der auf einer Harley Seite, unterwegs genau, ist in schwarzer Lederkluft.
0: Wenn das schön ist am 4. September, wird er halt nicht der Einzige sein. Also da werden wir schauen, wie wir uns da anstellen. Jetzt ist nur die Frage, es ist Timpel X, Runde 8. Wir brauchen noch einen besseren Namen.
3: Hätte eine geniale Idee wegen einem Namen. Was ist mit Timpel X 8?
4: Timpel X, Achtung, die Jagd beginnt.
5: Diesmal werden wir es sicher erwischen, deswegen Timpel, gute Nacht.
0: Gute Nacht finde ich eigentlich auch ganz gut.
1: Ich finde auch schön den Vorschlag von Vitus, der schreibt Timpel Infinity, weil wenn du die 8 umlegst, ist es ja das Unendlichkeitszeichen.
0: Richtig, ja, stimmt.
1: Und dann als Tagline noch dazu, you're always too late, und L8 geschrieben.
0: Ganz, ganz, ganz viele haben sich an Star Wars angelehnt und möge die Macht mit dir sein oder ähnliches geschrieben. Aber wir hatten, ich glaube, bei Runde 4 oder so schon eine Star Wars Referenz im Titel. Jedenfalls.
1: Das Imperium schlägt zurück, ja.
0: Ja, genau, das war's. Jedenfalls sind jetzt eben schon ganz, ganz viele coole Namensvorschläge von euch reingekommen für die 8. Runde. Und wir haben gesagt, so wie alles werden wir auch das mit euch gemeinsam entscheiden. Und morgen am Mittwoch um kurz nach 7, werden wir das Voting eröffnen aus den besten Vorschlägen für den Namen eben für Timpel X Runde 8. Und da werden wir gemeinsam schauen, was dann da rauskommt.
1: Da könnt ihr online dann mitstimmen, radio886.at, weil alles, was einen Namen hat, funktioniert noch besser. Und für uns als Taskforce Timpel muss es funktionieren, dass wir ihn eben möglichst früh fangen, eben am 4. September um 7 Uhr geht die Reise los.
0: Freuen wir uns schon sehr drauf. Jetzt der Dienstagvormittag, 9.37 Uhr, und natürlich jetzt noch ganz wichtig, eure Worte, die Rubrik, wo ihr uns eine Sprachnachricht schicken könnt. Bitte sagt, wo ihr herkommt, wer ihr seid, und dann könnt ihr einfach ein Motto, ein Mantra, irgendeinen Spruch zum Vormittag uns schicken.
1: Oder einen Spruch passend zur Arbeit, so wie bei der Maria.
6: Das ist die Maria aus Oberösterreich. Ich bin Krankenschwester seit über 20 Jahren und habe bei meinem ersten Arbeitsplatz im Altersheim eine alte Hebamme kennengelernt. Und wir sind ja immer wieder mal mit Flatulenzen konfrontiert. Und die hat da zum Beispiel recht einen guten Spruch gesagt, den ich mir beibehalten habe. Wenn es Arschall brummt, ist das Herzall gesund.
0: Na schau.
1: Ist das nicht ein schöner Spruch, oder? Wenn es Arschall brummt, ist das Herzall gesund.
0: Bin gespannt, wie viele Leute das heute in der Arbeit vielleicht zum einen oder anderen
1: bitte
0: Kollegen sagen
1: nicht
0: werden.
1: Ich bin immer für rauslassen, dann geht es einem besser.
0: Ja, Sarah, das wissen wir. Keine Sorge, das wissen wir. 88.6 am Dienstag, jetzt noch einen schönen Vormittag, zum Beispiel gleich mit Måneskin, Airborne, und jetzt Bon Jovi, Living on a Prayer. Schönen Vormittag mit 88.6, so lasst das aus.

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1: Es gibt heute ein bisschen Sonne, aber auch einige Wolken. Die Temperaturen gehen auf 28 Grad hinauf und ein paar Schauer sind heute da und dort möglich. Die Temperaturen momentan bei Regen in Innsbruck 16 Grad, in Klagenfurt Regen 16 Grad, in St. Pölten Sonne, Wolkenmix 18 Grad. Heute Tageshöchstwerte 28, 29 Grad. Es kommen immer wieder Wolken aus dem Westen oder Südwesten heran. Es kann immer wieder regnen, teilweise auch gewittern. Am längsten sonnig bleibt es im Osten des Landes, also vor allem zwischen dem Waldviertel und dem Nordburgenland. Aber auch da kann es heute zwischendurch zumindest und vor allem gegen Abend ein paar Regenschauer geben. Morgen am Mittwoch dann 30 Grad maximal. Viel Sonne mit dabei. Zuerst Nebel, der ist wieder mit von der Partie. Ansonsten aber Sonne, die rausschaut. Wolken, ja, am Nachmittag dann vor allem im Bergland ein paar gewittrige Regenschauer. Ansonsten bleibt es aber morgen eher trocken. Weiter geht's zu den Nachrichten. 9.50 Uhr mit Martina Steidl.
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3: Campingurlaub in Österreich liegt weiter hoch im Kurs. Im ersten Halbjahr 2026 haben die heimischen Camping- und Stellplätze rund 2,9 Millionen Nächtigungen gezählt. Etwas weniger als im Rekordvorjahr. Tirol scheint als beliebtestes Bundesland für Camping auf, auch weil Campen im Winter immer mehr zum Trend wird. Auf den Plätzen 2 und 3 folgen Kärnten und Salzburg. Beim deutschen Autohersteller VW beginnt heute eine ganze Serie an Betriebsversammlungen. Start ist am Standort Wolfsburg. Der Vorstand soll Rede und Antwort stehen, was mögliche Sparpläne betrifft. VW-Chef Blume hatte ja schon im Frühjahr angekündigt, den Sparkurs deutlich zu verschärfen. Seitdem wird bei Volkswagen um 4 Werke und bis zu 50.000 zusätzliche Stellen gebankt. Ein Tornado im Süden von Frankreich hat nicht nur hunderte Häuser beschädigt, es gibt auch mehr als 40 Verletzte. Knapp 3000 Haushalte waren ohne Strom. Wegen Stürmen in ganz Südfrankreich haben sich auch Züge verspätet, Straßen waren gesperrt, Flüge an mehreren Flughäfen sind ausgefallen. Die Deutsche Bahn wird ihrem schlechten Ruf weiter gerecht. In den ersten 6 Monaten ist heuer fast jeder 12. Fernzug ganz oder zumindest auf einem Teil der Strecke ausgefallen. Das entspricht 3% mehr als noch im Vorjahr und ist gleichzeitig der zweithöchste Wert seit 2019. Nur knapp 6 von Fernzügen waren pünktlich.
1: Dankeschön. 9.51 Uhr, wir schauen auf die Straßen. Da ist ein Unfall passiert in Niederösterreich und zwar auf der Westautobahn Richtung Linz vor Ips. Da bitte ein paar Minuten plus rechnen, ansonsten läuft es aber laut Polizei. Gute Fahrt.
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1: Und wie wär's mit ein bisschen 2G? Internettechnisch wäre es ein bisschen langsam. Ja, Internet 2G-Geschwindigkeit und so, gell? Bei der Musik? Haut's genau hin. Good Charlotte und Green Day. Jetzt am Dienstagvormittag 9.54 Uhr. Einen schönen wünsche ich allerseits. So rockt das Arbeiten.

0: Good Charlotte, Lifestyles of the Rich and Famous auf 88.6 am Dienstag.
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0: Insgesamt 9 Bands aus Österreich stehen zur Wahl, um den Titel Headliner 2026 abzustauben bei der Rot-Weiß Rockstage. Und ihr entscheidet, wer eine Runde weiter ins Finale kommen soll. 9 Bands, die alle für sich sensationell gut sind. Quer durch aus ganz Österreich, ja? Zum Beispiel aus Weidhofen an der Ips im Mostviertel. Eastwood Haze, eine großartige Band, die quasi klassischen Blues-Rock macht und die auch selber sagen, ja, na, wir haben da keinen gehabt, der uns da irgendwie alles erklärt hat oder sonst was. Wir haben das selbst gecheckt.
2: Also wir haben eigentlich keinen Mentor in dem Sinn gehabt, der irgendwie ein Know-how hätte von dem ganzen Musik- und Showbusiness und wie das funktioniert und was man dafür alles braucht. Und also wir haben das wirklich Learning by Doing, Veranstaltung für Veranstaltung, Fehler für Fehler, alles uns selber irgendwie beigebracht. Und das ist schon, finde ich, ziemlich cool auch. Natürlich hat man dadurch dann auch seinen eigenen Weg, um diverse Probleme halt zu lösen.
3: Und immer wächst gescheit zusammen, hat sich losen also.
2: Und immer wächst gescheit zusammen. Das ist wirklich immer wieder bemerkenswert, dass uns seit so langer Zeit in derselben Formation gibt.
0: Eastwood Haze, richtig coole Band, cooler Sound. In the Darkness gibt's jetzt. Und wenn's gefällt, dann abstimmen und alle anderen auch durchhören. Radio 88.6.at. Ihr entscheidet, wer bei der Rot-Weiß Rockstage ins Finale kommt. Website radio88.6.at. Jetzt Eastwood Haze in the Darkness.

0: The Offspring, Pretty Fly for a White Guy. So rockt der Dienstag auf 88.6 am 25. August mit Geburtstagskind Gene Simmons. Von Kiss wird 77.
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1: Im Westen und teilweise auch im Süden Österreichs gibt es aktuell ein paar Regenschauer und auch Gewitter. Die Temperaturen dementsprechend so 15, 16 Grad. Je östlicher man kommt oder nördlicher, desto milder und unter Anführungszeichen schöner ist es. Da gibt es schon noch Sonnenschein, zum Beispiel bei 20 Grad in Eisenstadt. Aber auch da zieht es heute im Laufe des Tages immer mehr zu. Am längsten trocken bleibt es im Osten Österreichs, aber insgesamt spätestens gegen Abend sollte man dann oder kriegen wir dann überall Regen ab. 29 Grad heute maximal, je nach Sonne. Morgen Mittwoch dann 30 Grad wieder möglich, mehr Sonne, größtenteils trocken. 10.23 Uhr, wir schauen auf die Straßen und da gibt es nach wie vor einen Unfall und zwar in Niederösterreich auf der A1 Richtung Linz, kurz vor Ips. Da gibt es 10 Minuten plus, ansonsten läuft es laut Polizei gut.
2: Vorsicht, Blitzer!
1: Hat die Sonja was in Niederösterreich gemeldet?
3: Wenn man von Maria Lanzendorf kommend wieder nach Achau reinfährt, etwas später nach dem Ortseinfahrtsschild, steht dann wieder die Polizei beim Friedhof Bushaltestelle und macht Fotos.
1: Dankeschön fürs Melden, gute Fahrt!
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0: Red Hot Chili Peppers und Scar Tissue auf 88.6 am Dienstag, 25. August und nicht mehr lange.
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0: 88.6 Podcast, überall wo es Podcasts gibt zum Anhören, auch über unsere Website radio88.6.at. Momentan in Sommerpause, aber nicht mehr lange, wie wir heute früh gehört haben.
2: Unser Podcast, der Timpeltime, war jetzt natürlich auch in Sommerpause, ist aber dann bald mit September auch wieder zurück. Ich glaube, da freuen sich schon einige drauf. Für uns muss man ehrlich sagen, war es jetzt auch ganz angenehm, weil das so ein bisschen Zeit in Anspruch nimmt.
3: Alle Brunchies wissen, eine Folge dauert im Schnitt so 2 Stunden plus. Also ja, es ist schon viel zum Hören und
2: nicht
3: dementsprechend auch
2: Podcast,
3: viel zum Aufnehmen. Und generell, warum machen wir das? Wir haben ja im letzten Jahr im September dann gesagt, wir beginnen damit und machen Woche für Woche immer so ein bisschen einen Wochenrückblick. Schauen uns an, was ist so passiert in der Welt, auch in den Medien natürlich. Schauen uns auch an, was ist auf Sendung passiert, High- und Lowlights, und plaudern dann darüber. Und oft einmal passiert dann absolutes Chaos. Ich glaube, das ist auch ein bisschen so unser USP geworden, dass es immer sehr verrückt wird und auf einmal in Richtungen geht, mit denen keiner gerechnet hat, dass es dahin geht. Und es kommt anscheinend sehr gut an. Wir haben dann auch immer Hörer-Sisau mit dabei, also euer Feedback, sowohl gut als auch schlecht, und Fragen von euch. Und das ist eben Woche für Woche ein Podcast, der immer am Freitag rauskommt. Und wir werden die neue Folge dann endlich mit der neuen Staffel, werden wir dann in der ersten Woche der Timpeltime machen. Das ist dann, wo der Osten Österreichs wieder in der Schule zurück ist. Am 11. September wird das dann sein.
2: Und anscheinend macht es eben so viel Spaß, dass man sagen kann, okay, man kann die Sommerferien nutzen, um wirklich alles nochmal anzuhören und diese Wartezeit zu überbrücken, wie jetzt zum Beispiel auch der Yogi geschrieben hat, ich höre den Timpeltime Backstage Brunch schon zum 3. Mal durch.
3: Ja, das ist wild.
2: Immer wieder wahnsinnig lustig, und wenn wir jetzt mal kurz reinhören in das ein oder andere Highlight der Staffel, dann ist auch, glaube ich, ganz klar, warum.
4: Schauen, ob du irgendwo bist, wo ein Altpapiercontainer ist.
3: Ja.
4: Und in einem großen Karton quasi, du baust eine Art Barrikade, wo
3: so,
4: du vorbei...
3: Was hast du? Was sagst du, was hast du da? Ich dachte, du setzt in den Altpapiercontainer rein und schiebst.
5: Ich habe aber eigentlich auch gedacht, dass die Geschichte so ausgeht.
3: Jedenfalls, ich wollte den Eiskratzer nehmen und wollte den Igel über die Straße helfen, kommt ein Auto für ihn zusammen.
2: Gut, also ich glaube, alle Brunchies wissen die Igel-Geschichte. Übrigens Folge 24, falls man sich das nochmal nachhören möchte, war ein besonderes Erlebnis.
3: Und die Niki hat uns da zum Beispiel auch schon geschrieben, generell ein großes Dankeschön, dass ihr es macht und dass ihr dann auch jeden Tag in der Früh, egal in welcher Besetzung, einfach eine super Stimmung verbreitet. Man hat bei euch das Gefühl, dass ihr euch nicht verstellt. Und da kann ich sagen,
2: ja,
3: Sicherheit, das machen wir nicht.
2: Dafür stehen wir mit unserem Namen, so schaut's aus. Firas ist auch mit dabei.
6: Ja, allerdings erst seit kurzem, der hat uns letzte Woche geschrieben, jetzt bin ich auch in euren Podcast reingekippt, höre nach, derzeit Folge 9 und feiere es sehr.
2: Sehr fein.
6: Also Firas, sorry, jetzt für alles Spoiler, aber 2 Wochen hast du noch zum Aufholen.
3: Ja, bitte. Und vor allem, ich finde auch komplett verrückt, dass Leute wirklich anfangen, das dann von vorne nochmal zu hören. Ja,
2: das ist also wirklich verrückt.
3: Nach 43 Folgen sagen, okay, jetzt gibt's gerade nichts mehr, jetzt fange ich einfach von vorne noch einmal an. Das finde ich arg und cool und auch Wahnsinn einfach, dass das so emotionalisiert auch, dass man da dann nochmal reinhört.
2: Und sonst kann man jetzt vielleicht noch zur Wartezeit einfach sich die letzte Folge, die Folge 43, die ja gute 4 Stunden gedauert hat, die nochmal anhören, um einfach auch wieder gefühlsmäßig reinzukommen.
7: Schatz, in medias res, sagt man auf Latein, das würden wir jetzt weniger lernen in der Schule.
8: Aber so hat man Lateinbuch gehört.
9: Das war jetzt gut. Das war jetzt gut.
7: Danke, kann ich? Danke, danke.
9: Ich wollte applausen. Ich wollte applausen.
8: Ein Applaus für den Mac.
9: Boah! What the fuck, Alter?
2: 11. September eben wieder Rückkehr des Timpeltime Backstage Brunch zu Schulbeginn im Osten Österreich, zum Start der Timpeltime eben am 7. September sind wir dann wieder mit dem Podcast auch mit.
0: Yes! Und wie gesagt, alle bisherigen Folgen Staffel 1 sozusagen nachzuhören, radio88.6.at und überall, wo es Podcasts gibt. Anzuhören jetzt Dio auf 88.6, dazu Linkin Park.

0: Wenn ich jetzt sage alt, aber immer noch gut, das ist falsch, oder? Ich meine, darf man das sagen? Aber der Song ist nicht alt. Ja, also die bewegen sich da durch unsere Zeit als... Ja, sie haben ja nie was anderes gemacht, ja, sozusagen. Die Rolling Stones, Mr. Charm, richtig cool. 88,6 am Dienstag, jetzt Wetternachrichten und Verkehr.
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0: Im Westen Österreichs gibt es Regenschauer, teilweise auch im Süden, in Landeck zum Beispiel 15 Grad und ein paar Gewitter mit dabei, genauso in Bad Gastein. Auch in Kärnten haben wir zum Beispiel in Spital Regenschauer 16 Grad, auch in der Steiermark teilweise nass. Auch nach Oberösterreich zieht es schon und die Wolken ziehen dann weiter nach Osten. Also spätestens am Abend heute überall Regenschauer möglich. Die Temperaturen gehen aber trotzdem je nach Sonne. Die zeigt sich ja im Norden und Osten doch noch eine Zeit lang, gehen sie rauf bis 29 Grad. Morgen dann 30 Grad, mehr Sonne, größtenteils trocken. Hier sind die Nachrichten mit Alexander Fekonia.
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2: Der heimische Tourismus zieht heute eine zufriedene Zwischenbilanz für die Sommersaison. Fast 42 Millionen Nächtigungen waren es von Mai bis Juli. Das sind rund 3% mehr als im gleichen Zeitraum des Vorjahres. Vor allem bei den internationalen Gästen haben die Zahlen zugelegt. Die meisten Urlauberinnen und Urlauber aus dem Ausland kommen aus Deutschland und den Niederlanden. Zu einer fixen Größe im Tourismus hat sich auch der Campingurlaub in Österreich entwickelt. Im ersten Halbjahr heuer haben die heimischen Camping- und Stellplätze rund 2,9 Millionen Nächtigungen gezählt. Tirol scheint da als beliebtestes Bundesland für Camping auf, auch weil Campen im Winter immer mehr zum Trend wird. Auf den Plätzen 2 und 3 folgen Kärnten und Salzburg. Bei dem versuchten Anschlag auf dem Leipziger Flughafen waren offenbar mehrere Drohnen involviert. Eine zweite Drohne könnte mit einem DHL-Flugzeug zusammengestoßen sein, berichten jetzt mehrere deutsche Medien. Die Ermittler haben auch eine dritte Drohne und möglicherweise militärischen Sprengstoff entdeckt. Unklar ist nach wie vor, wer hinter dem mutmaßlichen Anschlag Anfang August steckt. Und der Ball mit dem Fußballlegende Diego Maradona bei der Weltmeisterschaft 1986 den legendären und umstrittenen Handgottes-Treffer erzielt hat, ist nun wieder versteigert worden. Und das für umgerechnet fast 3 Millionen Euro. Damit wechselt er den Besitzer. Schon 2022 ist er in London für rund 2,3 Millionen Euro versteigert worden.
0: Dankeschön. 10.55 Uhr, blicken wir auf die Straßen, da gibt es in der Steiermark bitte Vorsicht, zwei große Steine auf der Überholspur, auf der A9 Richtung Slowenien, kurz nach dem Knoten St. Michael. Ansonsten laut Polizei, aber alles gut.
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0: Da heißt aber Fuß vom Gas, der Ewald hat sich gemeldet, in Niederösterreich blitzt es bei der Umfahrung Horn, vielen Dank dafür und gute Fahrt.
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0: Richtung Mittagspause geht's. Aber sowas von Wahnsinn, die Zeit rennt dahin, oder? Und weg ist schon wieder die Stunde. Ja? Es ist kurz vor 11. Einen wunderschönen Vormittag wünsche ich. Die Toten Hosen gleich mit dabei. Und ich finde die grenzgenial. Queens of the Stone Age. Wie kann man Coolness musikalisch verpacken? Einfach der Sound, oder? Make it with you. 88.6 am Dienstag. 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

Toten Hosen, Bonnie und Clyde. 88,6 am Dienstag um 6 Minuten nach 11. Schauen wir mal, spulen wir die Zeit ein bisschen mal vor zum frühen Nachmittag, weil da brauche ich bitte wieder eure Hilfe. 14 Uhr, 2 Uhr am Nachmittag gibt es nämlich dann wieder Doppelkick. Das heißt, zwei ganz spezielle Motivationssongs gibt es immer Montag bis Freitag bei mir. Und das ist so die Zeit zwischen Mittagspause und Feierabend, wo die Motivation gern mal sich verschüßt, sagen wir, wie es ist, ja, und das Nachmittagstief sich breit macht. Wir sitzen dazwischen und müssen weiterarbeiten. Höchst motiviert, aber ohne Motivation halt sehr schwer. Deswegen Doppelkick immer um 2 am Nachmittag mit zwei ganz speziellen Motivationssongs. Songideen dazu jederzeit bitte zu mir und vor allem auch jetzt im Sommer. Da gibt es nämlich jede Woche ein spezielles Motto, unter dem diese Woche steht. Und in dieser Woche, weil so viele von euch gesagt haben, Ma, bitte, kannst du das nicht nochmal machen? Nochmal Serien-Soundtracks. Es gab in diesem Sommer schon eine Woche Kinderserien-Soundtracks. Und jetzt münzen wir um auf das, was wir, weiß ich nicht, als Erwachsene gern schauen oder als Jugendliche gerne gesehen haben. Vorschläge bitte zu mir, 0676 83 886 100, die WhatsApp-Nummer soll ja euer Doppelkick sein. Und da haben wir gestern zum Beispiel das gehabt. When a couple of guys who were up to no good started making trouble in my neighborhood. I got in one little fight and my mom got scared and said you're moving with your auntie and uncle in Bel Air. Fresh Prince mit Will Smith, Prinz von Bel Air, großartige Serie, habe ich sehr geliebt. Aber was soll es heute geben um 14 Uhr im Doppelkick? Zum Thema Serien-Soundtracks. Da gibt's viel, ich weiß es, deswegen gebe ich das an euch ab. Vorschläge bitte zu mir, 0676 83 886 100, die WhatsApp-Nummer, bitte, Dankeschön. Und System of a Down, Gänsehaut, Hypnotize, auf 88,6. Jetzt, so rockt der Dienstag.

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10: Heute gibt es im Osten und Norden einiges an Sonne, aber mit Wolken gespickt und ein paar Regenschauer gibt es auf jeden Fall heute überall. Im Westen und Süden Österreichs regnet es schon stellenweise und das breitet sich im Laufe des Tages auf ganz Österreich aus. Temperaturen mit Sonne bis zu 29 Grad, jetzt allerdings 18 Grad, zum Beispiel in Kufstein oder auch in Salzburg. In Freistadt haben wir derzeit 20 Grad, in Reichenau an der Rax 22. Morgen dann bis zu 30 Grad mit dabei, Sonnenschein. Und zwar fast im ganzen Land und auch Regen eher kaum in Sicht, wenn dann mal kurz im Bergland. 11.25 Uhr, es geht weiter auf die Straßen. Was tut sich da aktuell in Niederösterreich? Hat der Jürgen gemeldet auf der L8228 zwischen Hörmanns bei Weitra und Großwolfgas. Ein Unfall ist passiert zwischen einem Auto und einem Traktor. Das Auto steht auf der Straße, Traktor im Graben, Polizei ist unterwegs. Da bitte vorsichtig fahren, ansonsten läuft es aber ganz gut. Ich wünsche weiterhin eine gute und sichere Fahrt.
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0: Flogging Molly Drunken Lullabies auf 88.6. Einen wunderschönen Dienstag. Es ist kurz vor Mittag. Das heißt, ich weiß schon, es ist nicht jeder um Punkt 12 Uhr, weder daheim noch in der Arbeit. Aber es ist halt so die Mittagszeit. Und die meisten haben halt dann doch so um die Mittagszeit auch Mittagspause, so um 12 jetzt dann. Deswegen gleich Mittags-Mini-Konzert. Zwei Live-Songs am Stück und heute passend zu einem Geburtstag. Mehr dazu aber nach Wetternachrichten und Verkehr.
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0: Sonne, ja, so im Norden und Osten noch so ein bisschen. Allerdings heute einige Wolken, die aus dem Westen heranziehen, Südwesten. Und da gibt's in Vorarlberg, in Tirol, in Kärnten, in der Steiermark, in Salzburg, aber auch teilweise in Oberösterreich oder an der Grenze zu Niederösterreich-Steiermark schon Regenschauer, teilweise auch Gewitter. Sonst noch Sonne mit dabei und je nach Sonne bis zu 29 Grad am Start. Aber die Regenschauer breiten sich im Laufe des Tages, Verzeihung, Flankerl im Hals, auf ganz Österreich aus. Also auch am Abend oder in der Nacht dann im Osten Regenschauer möglich. Morgen dann am Mittwoch mehr Sonne im ganzen Land, größtenteils trocken bei maximal 30 Grad. Weiter geht's zu den Nachrichten. Hoppsala. Okay, wir haben hier gerade ein paar technische Schwierigkeiten. Okay, dann machen wir mit dem Verkehr weiter. Was tut sich denn da aktuell? In Niederösterreich ein Unfall passiert zwischen einem Auto und einem Traktor auf der L8228 zwischen Hörmanns bei Weitra und Großwolfgas. Das ist allerdings auch eine Umleitungsstrecke von einer Sperre wegen Bauarbeiten. Das heißt, da bitte auf jeden Fall mit Verzögerungen rechnen. Unfall zwischen Auto und Traktor ist passiert. Polizei ist unterwegs. Gute Fahrt.
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16: Hallo 88.6.7. Vorab vielen Dank, dass ihr meinen Song heute Mittag spielt. Mich verbindet mit Judas Priest ziemlich viel und zwar war das unter anderem mein erstes Konzert, auf das mich mein Papa mitgenommen hat und ich höre euch natürlich wie jeden Tag im Büro.
0: Das freut uns sehr. So, wir haben da irgendein Gmurks gerade benannt. Ich probiere jetzt da gerade Sodala. So, Moment, probieren wir nochmal.
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0: Sodala und weiß nicht, Hallo? Ja, weil es eine Sprachnachricht war, darf ich es nochmal abspielen. Was haben wir heute hier? Mittagsmini-Konzert. Immer zwei Live-Songs am Stück für die Mittagspause zum doppelt entspannen. Einmal zum Essen entspannen und dann aber auch Konzertfeeling kriegen, weil Konzertfeeling macht immer ein geiles Gefühl. Und heute gibt's auf jeden Fall Musik von Judas Priest in zwei Live-Songs, weil Rob Halford heute 75 wird. Und der Maurice hat sich dazu schon letzte Woche gemeldet und gemeint, hey, das wäre richtig cool, wenn ihr Judas Priest spielen könntet, weil er das mit dem Papa gesehen hat. Hören wir nochmal rein. So, jetzt hört man da wieder nichts. Okay, gut, dann machen wir einfach Judas Priest mit zwei Live-Songs, Breaking the Law und Electric Eye vom Wacken 2015. Rob, stage is yours. Oder auch nicht. So, was haben wir denn? Schwierigkeiten. So, wir werden es jetzt nochmal probieren. Springen wir mal hin, so auf die Musik. Hallo, hallo, Musik. Hallo, hallo,
3: das
0: Musik.
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0: Wow, so rockt die Mittagszeit auf 88.6 mit Judas Priest. Rob Halford wird heute 75 Jahre alt. Wir feiern das natürlich mit zwei Live-Songs am Stück. Gibt's immer zum Mittag auf 88.6. Vorschläge diesbezüglich jederzeit gerne zu uns. 0676 83 88.6 100. Doris freut sich über das Mittags-Mini-Konzert und schreibt, jawohl, vielen lieben Dank dafür. Großartige Sache, taugt uns sehr. Maurice hat sich darüber gefreut, der hat sich auch vorgeschlagen, Judas Priest als Mittags-Mini-Konzert. Dann der Mike, jawohl, geiles Mittagessen-Konzert mit Judas Priest, großartig. Und ansonsten, ja, Vorschläge bitte gerne zu mir, 0676 83 88 6 100, die WhatsApp-Nummer für Live-Songs, die ihr gerne mal bei uns hören möchtet im Mittags-Mini-Konzert.
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The Darkness, I Believe in a Thing Called Love auf 88.6. Einen wunderschönen Mittagszeittag. Ja, gibt keinen Sinn. 12 Uhr und 12 Minuten, 88.6 am Dienstag. Und hier, Rise Against 999, Katie Bar the Door. Aber ich glaube, alles, was von Rise Against kommt, immer gut, oder?

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2: Regenschauer im Westen und Süden Österreichs und die breiten sich aus Richtung Norden und Osten heute im Laufe des Tages. Die Temperaturen sind gar nicht einmal so weit voneinander entfernt. Klagenfurt 16 Grad, Eisenstadt 22, Linz 21. Regenschauer heute, wie gesagt, auf jeden Fall in ganz Österreich noch möglich. Und morgen gibt es dann mehr Sonne, größtenteils trockenes Wetter bei ca. 30 Grad. 12.23 Uhr, wir schon weiter auf die Straßen und zum Glück haben wir da kaum Probleme. Laut Polizei sind uns keine Störungen gemeldet worden. Wir wünschen weiterhin gute und sichere Fahrt.
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0: Motley Crue, Kickstart My Heart auf 88.6 am Dienstag.
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0: Ich habe da wieder was Feines für euch. Und zwar schauen wir in den Kalender, was tut sich da. Zum Beispiel haben wir immer wieder mal schon angemeldet, weil wir es präsentieren und weil das, glaube ich, auch ein ganz besonderes Erlebnis sein wird. Und zwar The Wall and Dark Side of the Moon. Das Konzert. Und zwar Pink Floyd Feeling mit Original-Bandmitgliedern von Pink Floyd und Roger Waters Tourneen. Und da gibt es noch Termine, zum Beispiel am 12. September im Steinbruch St. Margarethen. Was für eine Kulisse! Also wenn ihr dort noch nie wart und euch was angeschaut habt, kann ich nur von Herzen empfehlen. Dann gibt es am 13. September, am Tag danach, Wolkenturm Grafeneck, auch nochmal The Wall, das Konzert und alle Infos dazu radio88.6.at. So, was haben wir jetzt noch? Genau am gleichen Wochenende, 11. bis 13. September in Wien in der Markshalle, gibt's Vienna Coffee Festival, also alles, was Kaffee zu bieten hat, einfach durchschnuppern, durchkosten. Es wird Workshops geben, Führungen, Open Stage und so weiter und so fort. Also alle Kaffeeliebhaber sind da aber sowas von richtig. Und wir laden euch nicht nur dazu ein, sondern schenken euch auch Tickets. 11. bis 13. September, Vienna Coffee Festival in Wien. Und da hätte ich gerne was Spezielles. Und zwar, wer gerne hin möchte, Tickets gewinnen, macht bitte ein Kaffeemaschinengeräusch per WhatsApp. Ja, also so vielleicht. Oder je nachdem, wie eure Kaffeemaschine klingt. Oder ganz egal, könnt gern kreativ sein. 0676 83 88 6100 die WhatsApp-Nummer. Während Blackstone Sherry habt Zeit dazu, dann wird über WhatsApp Gewinner ausgelost und verständigt.
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0: Blackstone Sherry auf 88,6 am Dienstag. Und ich habe gerade vorher gesagt, so, ich habe ein Geschenk für euch. Und zwar fürs, Vienna Café Festival, Coffee Festival, 11. bis 13.09. in Wien in der Marx-Halle. Alles, was mit Kaffee zu tun hat, alle Kaffeeliebhaber sind da definitiv, glaube ich, im Paradies. Durchschnuppern, durchkosten. Und ich habe gesagt, so, da hätte ich gerne von euch eine Sprachnachricht, wo ihr eure Kaffeemaschine nachmacht. Patrick, habt ihr was geschickt?
1: Piep. Piep, piep, piep, piep.
2: Ah, scheiße, muss ich schon wieder entkalken.
0: Großer, oh ja, meiner schreit auch daheim entkalken. Andreas. Bei der Dani klingt das so. Und noch ganz viele mehr sind reingekommen. Wird jetzt ausgelost, wer die Tickets bekommt fürs Vienna Coffee Festival 11. bis 13.09. in der Marx-Halle in Wien. Was ist denn heute los? Alles zum Nachlesen, radio886.at, was eventtechnisch noch so ansteht.
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0: Der Presso lieber. Five Finger Death Punch auf 88.6. Schönen Dienstag. 12.48 Uhr. Gleich weiter Nachrichten und Verkehr. Und dann latschen wir auf 13 Uhr zu. Die Zeit vom Smile Together. Die Zeit, wo wir Glücksmomente miteinander teilen. Dass die Mundwinkel weiter raufgehen. Dass die Welt ein bisschen mehr Lachen kriegt. Ja, und da reichen Kleinigkeiten, große Sachen, ganz egal. Morena zum Beispiel hat geschrieben, ich habe es endlich geschafft, die Software im Auto abzudaten. Eine schwere Geburt. Ja, ich gratuliere. Ja, das sind so Dinge, die schiebt man vielleicht auch vor sich her. Mhm, kenne ich gut. Und dann hat man es erledigt und das ist so großartig. Ich habe zum Beispiel am Wochenende, ich wollte Badezimmer mal ausmisten, weil da hat man 100.000 Deckel nur mal durchstehen, die sind eh schon halb leer und schon älter, ja, kann man schon wegschmeißen. Deswegen Samstag komplett einmal durchgeräumt im Badezimmer und jetzt, jedes Mal, wenn ich reingehe, denke ich mir, ah, schön, ah, schön. Oh, schön. Und genau solche Sachen meine ich. Alles, was euch ein mindestens Schmunzeln ins Gesicht treibt und bringt, Glücksmoment, bitte schicken zum Teilen. Kommen alle mehr in Strahlen. 0676 83 88 6 100. Die WhatsApp-Nummer.
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0: Sonnenschein im Norden und Osten mit Wolken mit dabei. Die Wolken werden aber mehr im Laufe des Tages und es kann im Endeffekt dann in ganz Österreich heute regnen. Es tut schon länger im Westen und Süden, aber überall sonst heute auch noch Regenschauer mit dabei, teilweise auch ein paar Gewitter. Die Temperaturen, bis es soweit ist, ja, mit Sonne bis zu 29 Grad, ohne Sonne maximal 20 und wir messen momentan so zwischen 15 Grad in Teilen Tirols und noch 23 Grad in und rund um Wien. Morgen dann 30 Grad, maximal mit dabei mehr Sonne und auch größtenteils trocken, also Badewetter. Ne? Und jetzt schauen wir weiter zu Alexander Fikonia, 12.50 Uhr, hier sind die Nachrichten.
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2: Unsere Städte sind für solche Hitzewellen wie im heurigen Sommer nicht gebaut, heißt es heute von Greenpeace und der BOKU Wien. Ihre Messungen haben nämlich gezeigt, dass sich Wohnungen dabei teilweise über mehrere Tage hinweg auf über 30 Grad aufgeheizt haben. Die Umweltschützer begrüßen zwar, dass sich die Regierung nun auf ein Klimagesetz geeinigt hat, sie fordern aber mehr Geld für Sanierungen, um Wohnungen und Häuser im Sommer kühler zu halten. 2 Wochen hat die Polizei in Kärnten nach einem Mann gesucht, der in Traundorf einen 20-Jährigen niedergefahren und getötet hat. Dank über 40 Hinweisen ist nun ein Pensionist ausgeforscht worden, der mit einem Feuerwehrauto unterwegs war, bei dem menschliche Gewebespuren gefunden wurden. Er selbst hat auch gestanden, den 20-Jährigen angefahren zu haben und im Schock geflüchtet zu sein. Er sei sogar an den Unfallort zurückgekehrt und habe bei der Absicherung geholfen. 2 Monate nach dem verheerenden Doppelerdbeben in Venezuela ist die Zahl der Todesopfer auf über 6.500 gestiegen. Wie viele Menschen genau noch vermisst werden, ist weiterhin unklar. Experten schätzen aber, dass es bis zu 10.000 sind. 2 Erdbeben der Stärken 7,2 und 7,5 haben Venezuela am 24. Juni im Abstand von nur rund 40 Sekunden erschüttert. 4 Werke, zehntausende Jobs. Beim Autobauer VW steht in den nächsten Monaten viel auf dem Spiel. Heute hat eine Serie von Betriebsversammlungen begonnen. In Wolfsburg hat dabei Konzernchef Blume der Belegschaft versprochen, dass Werksschließungen die letzte Option seien. In den nächsten 6 bis 12 Monaten will er für alle Standorte eine sichere Zukunft finden.
0: Dankeschön. 12.52 Uhr, wir schauen weiter auf die Straßen und sodala, und da schauen wir gleich einmal nach Salzburg, A10 Richtung Salzburg. Da gibt es Blockabfertigung vor dem Tauerntunnel und da natürlich dann 10 bis 15 Minuten plus. Auch in Tirol auf der B169 Blockabfertigung vor dem Breitfalltunneltal auswärts. Auch da verliert ihr 10 bis 15 Minuten. Das war's aber laut Polizei. Gute Fahrt.
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0: Da ist einer bald in Freiheit. Da kann man eigentlich fast so sagen. Und zwar der Günther schreibt, Kündigung unterschrieben nach 570 Monaten. Arbeiten ist jetzt genug. Ab 1. Februar nächstes Jahr Pension. Viel Spaß! Überlegt am besten jetzt schon, was du mit dieser Freizeit machen möchtest. Weil ich glaube, die gestresstesten Menschen sind Pensionisten. Die haben am wenigsten Zeit. Ja? Also ich kenne es von meinen Eltern, wenn ich frage, du, wie schaut es da aus, was hat es gemacht? Na, Stress und da und dort und da ein Termin und da. Ne? Deswegen, aber ich hoffe, guter Stress dann im Endeffekt. Glücksmoment für den Günther und eurer. Was war heute oder vielleicht noch vom Wochenende etwas, wo ihr sagt, das bringt mir einfach immer wieder zum Schmunzeln, wenn ich dran denke. Dann bitte schicken, dass wir es teilen können miteinander. Um alle mehr ins Grinsen zu bringen. Kann dieser Welt nicht schaden, sage ich euch. 0676 83 88 6100, die WhatsApp-Nummer. Freue ich mich drauf, Dankeschön. Und die Foo Fighters sind jetzt gleich dabei nach Skillet. Awake and Alive. 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

0: Die Foo Fighters und Wheels auf 88.6. Einen schönen Dienstagnachmittag, 5 Minuten nach 13 Uhr. Willkommen beim Smile Together, beim Grinseautomaten. Ne? Und da brauchst du aber kein Geld reinstecken, damit was rauskommt, sondern Glücksmomente reinstecken, Lachen rauskriegen, sozusagen. Und falls ihr jetzt einmal sagt, ja, ich weiß nicht, der Tag heute, da ist überhaupt nichts Gutes gewesen, nichts. Dann gibt es genau deswegen das Smile Together, weil wir erzählen uns gegenseitig die schönsten und lustigsten Momente, damit wir alle mehr ins Grinsen kommen. Weil wenn ich jetzt was von euch höre, muss ich mitgrinsen und hoffentlich auch umgekehrt. Deswegen Glücksmomente jederzeit bitte zu mir. Wir teilen sie miteinander für mehr Lachen auf dieser Welt. Und da freut sich Benjamin. Und zwar frischer A-Schein. Und jetzt ist auch die Maschine da fürs Fahren. Das hast du gut ausgesucht, jetzt dann gerade noch wettertechnisch. Kannst doch im Herbst dann noch schön cruisen mit wunderschöner Landschaft. Ich wünsche viel Spaß bei der ersten Ausfahrt. Dankeschön fürs Teilen. Babs hat geschrieben, mein Mann, Klammer, bester Ehemann der Welt, Klammer zu, hat mir am Wochenende endlich mein Kastel für meinen Camper gebaut. Viel Spaß dann bei der Ausfahrt. Großartig. Sef und Katrin aus Linz haben geschrieben, wir sind vom Urlaub heimgekommen und der Garten ist im besten Zustand samt Ernte. Dankeschön an meinen Bruder und meine Schwiegerschwester, weil es hat wirklich alles schon gedeiht. Also sie haben schon ernten können. Chili, Paprika, sogar Bananenbaum steht noch und dann schreiben sie noch, ganz wichtig, Glücksmoment, zusätzlich zum Garten. Die Stabheuschrecken haben auch überlebt. Haben sie zu Hause? Ja, werden gefüttert und so weiter. Und sie haben dann noch geschrieben, die Kinder holen sie immer wieder gerne mal raus und betrachten sie. Sagen wir auch gleichzeitig Dankeschön. Weil wer Pflanzen und oder Tiere hat, ja, auf Urlaub fahren, wegfahren, es muss sich natürlich wer drum kümmern. Da ist immer super, wenn man eine vertrauenswürdige Person dafür hat. Also auch Dankeschön an Bruder und seine Frau dafür. Die Lisi ist super happy jeden Tag in der Früh.
1: Hello, mein Glücksmoment ist immer in der Früh, wenn ich frei habe, meinen Hund 1,5 Stunden in der Au spazieren gehen bei Sonnenaufgang. Ruhe, das sind meine Glücksmomente. Die schönsten Momente, was es gibt.
0: Ja, ich war auch am Wochenende mit einer Freundin am Sonntag spazieren im Wald und die hat eine 11-jährige Golden Retriever Dame und haben jetzt einen jungen Labrador-Welpen dazu bekommen. Großartig, liebe ich, so lustig. Also ja, Tiere machen schon ganz viel mit den Mundwinkeln. Meistens geht es dann hinauf. Ja, genau, das ist der Plan. Und die Claudia hat sich auch noch gemeldet und schreibt, meine Enkeltochter, die Pia, 6 Jahre alt, will unbedingt Gitarre spielen lernen. In ihrer ersten Stunde fragt sie der Lehrer, welche Musik magst du denn? Oder beziehungsweise, was möchtest du denn gerne spielen? Und daraufhin sie ganz trocken, Billy Talent. Claudia schreibt, scheint in unserer Familie zu liegen. Habt ihr gut gemacht in diesem Sinne. Gutes Gelingen beim Gitarre lernen. Und liebe Pia und liebe Oma von der Pia, Billy Talent. Gibt's jetzt gleich zum Üben und Glücksmomente bitte zu mir. Jederzeit 0676 83 88 6100, die WhatsApp-Nummer. Die Welt braucht mehr Lachen.

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Limp Bizkit, My Way auf 88.6 am Dienstag, 13 Uhr und 16 Minuten, 25. August. Und wir haben heute schon ein bisschen gefeiert, aber ich meine, für Geburtstag, ja, wird der Tag zu kurz zwecks Feiern. Weil 75. von Rob Halford von Judas Priest. Mittags-Mini-Konzert heute schon gehabt mit zwei Live-Songs am Stück. Und jetzt Trial by Fire. 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
4: Sonnenschein heute am meisten im Osten Österreichs, aber insgesamt heute in ganz Österreich immer wieder Regenschauer möglich. Sonne lässt sich schon überall mal zwischendurch wieder blicken, aber Regenschauer sind halt auch immer wieder mit dabei. Am längsten trocken bleibt es im Osten, aber auch da gegen Abend ein paar Schauer am Start. Die Temperaturen im Raum St. Pölten momentan 26 Grad, Bad Tatzmannsdorf 23 und im Westen des Landes zum Beispiel in Reutte sind 16. Morgen am Freitag dann mehr Sonne und die Temperaturen gehen auf bis zu 30 Grad hinauf. Es bleibt morgen größtenteils trocken. 13.24 Uhr. Wir schauen gleich nach Tirol auf die B164 zwischen Reitham und St. Johann. Da ist ein Unfall passiert. Ihr werdet in beiden Richtungen immer wieder kurz angehalten. Da bitte mit ein paar Minuten plus rechnen. Und in Salzburg plus 30 Minuten auf der A10 Richtung Salzburg bei Zederhaus. Da gibt es Blockabfertigung vor dem Tauerntunnel. Gute Fahrt!
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0: Green Day, She's a Rebel auf 88.6 am Dienstag und wir sind mittendrin statt nur dabei, damit ihr mittendrin statt nur dabei sein könnt.
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0: Ich habe jetzt unlängst am Wochenende ein Video gesehen von einem Konzert im Sphere in Las Vegas, Konzertlocation. Bist du deppert? Also alleine über diesen kleinen Bildschirm am Handy haben wir gedacht, wow, da will ich hin. Ja? Birgit darf weiter träumen, weil jemand von euch wird hinfliegen. Und zwar noch dazu zum Metallica-Konzert in Las Vegas im Sphere. 1. Oktober die erste Show von 24. Und der Reisezeitraum an sich ist 29.09. bis 5. Oktober. Und wie gesagt, am 1.10. spielen dort Metallica ihr Auftaktkonzert, ihre Auftaktshow. Das heißt, anmelden, fix einmal Schritt Nummer 1. Für alle Metallica-Fans ein Muss. Radio886.at. Dann kann es sein, dass sind wir jetzt eben schon mittendrin statt nur dabei. Spielphase. Kann sein, dass wir uns bei euch melden und dann ein kleines Musikquiz mit euch spielen. Besteht ihr das? Kommt ihr weiter in den Lostopf, aus dem dann im Endeffekt der Gewinner oder die Gewinnerin gezogen wird? Marina aus Leobersdorf hat heute in der Früh ihr Glück probiert. Und ihr Wissen, Metallica-Wissen vor allem.
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3: James Hetfield steht ja für seine Yes, seine ikonischen.
4: Ja.
3: Und wir haben jetzt aus einem Song wirklich die originalen Yes von ihm rausgeschnitten. Und die spiele ich dir vor. Und daran erkennst du im besten Fall, welcher Metallica-Song das ist.
4: Okay.
3: Bist du bereit?
4: Ich bin bereit.
3: Okay.
5: Ja. Yeah! Yeah!
3: Hast du irgendeine Idee?
4: Ganz schwierig.
3: Gibt es irgendeine Tendenz im Kopf, wo du schon hingehst, oder ist jetzt gerade mal gar nichts?
4: Ja, es hört sich ein bisschen nach Fuel an, aber ich bin mir nicht ganz sicher.
3: Du sagst, es hört sich nach Fuel an.
4: Fuel, ja.
3: Mhm. Na, pass auf, okay. Marina.
4: Ja.
3: Hör mal halt rein.
5: Give me fuel, give me fire, give me that which I desire.
3: Das ist völlig richtig.
4: Okay.
3: Ja, bitte, großartig. Fuel ist es. Und ganz zu Beginn hört man es eh, ich spiele es dir noch einmal ab, diese ganz ikonischen Töne von James.
5: Ja.
3: Und das hast du völlig richtig erkannt, Marina.
4: Oh Gott, geil.
0: Yes, Marina ist sozusagen im Lostopf, im Final-Lostopf drin und jeder, der da drin landet, hat wirklich noch die Chance, nach Las Vegas zu düsen, um Metallica dort am 1. Oktober live im Sphere zu sehen. Das heißt, wir zahlen natürlich die Konzertkarten für zwei, die Unterkunft für zwei und natürlich auch die Flüge für zwei. Ihr fliegt mit der Condor und zwar geht es dann über Frankfurt nach Las Vegas. Premium Economy Class. Das heißt, die Haxal haben einen Platz. Ja, ihr könnt euch weiter zurücklehnen und jeder Sitz hat quasi eine individuell einstellbare Fuß- und Kopfstütze. Und das in einem der modernsten Langstreckenflugzeuge mit ziemlich leiser Passagierkabine. Airbus A330neo. Also alle Infos dazu plus anmelden. Wer es noch nicht gemacht hat, bitte jetzt sofort ratzefatze. Radio886.at und Metallica zum Unterstützen beim Anmelden. Seek and Destroy jetzt auf 886.

0: Don't Cry, Guns N' Roses auf 88.6, schönen Dienstagnachmittag, gleich 14 Uhr, heißt Doppelkickzeit. Zwei ganz spezielle Motivationssongs in dieser Woche, weil im Sommer jede Woche ein spezielles Thema, dreht sich alles um Serien-Soundtracks, aber nicht Kinderserien, die hat man nämlich schon im Juli. Und weil das so gut angekommen ist und viele von euch dann gesagt haben, geh, mach das doch nochmal, gibt es diese Woche Serien-Soundtracks, also eher das, was wir so in der Jugend geschaut haben oder als Erwachsene. Ja? Ich freue mich drauf, gleich nach Wetternachrichten und Verkehr.
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0: Finde ich gerade super lustig. Robert aus Unterretzbach schreibt, Hilfe, Doppelkick, ich brauche Unterstützung, hab noch Schlafdefizit vom Wochenende, ich brauche was Fetziges. Naja, ob es da was Fetziges heute gibt, das kann ich jetzt nicht versprechen. Es wird definitiv was zum Schmunzeln und Lachen und ich hoffe, das motiviert dich auch. Das ist der Plan. Ich glaube, das wird geil. Ja? Mehr dazu aber gleich. Schauen wir zuerst zum Wetter. Die Temperaturen im Westen und Süden Österreichs damals eher nass und eher unter 20 Grad. Ansonsten noch so Mitte 20 Grad, also 25, 26, vor allem in Niederösterreich, Wien und im Burgenland. Da gibt es auch noch am meisten Sonne. Da wird es auch am wärmsten mit bis zu 29 Grad. Aber auch da ein paar Regenschauer heute im Laufe des Nachmittags und Abends vor allem möglich und wahrscheinlich. Und morgen am Mittwoch mehr Sonne mit dabei. Eher trockenes Wetter, geht sich nochmal baden aus bei bis zu 30 Grad. Hier sind die Nachrichten mit Alexander Fekonia.
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2: Die Regierung hat sich letzte Woche auf ein Klimagesetz geeinigt. Das soll den Rahmen vorgeben, wie es Österreich schaffen will, bis zum Jahr 2040 klimaneutral zu werden. Wie da nun die weiteren Schritte in Richtung dieses Klimagesetzes aussehen, haben die NEOS heute erläutert. Unter anderem soll es einen wissenschaftlich begleiteten Klimabeirat geben. Zusätzlich wird ein Klimakabinett aus den zuständigen Ministerien eingerichtet. Stehen soll der Klimafahrplan bis Ende 2027. Die griechische Küstenwache hat 85 Migranten aus zwei Schlauchbooten vor Kreta gerettet. Eine EU-Drohne hat die Boote gefunden. Die Menschen sind in den Hafen von Kali Limenes gebracht worden und werden dort registriert. Schon in den letzten Tagen sind hunderte Menschen, meist aus Libyen, vor griechischen Inseln gerettet worden. Beim Megaprojekt Brenner Basistunnel ist heute die erste Eisenbahntunnelröhre fertig geworden. Nach knapp 2 Jahren ist der Durchschlag gelungen. Damit gibt es jetzt eine durchgängige 55 Kilometer lange Verbindung von Innsbruck bis nach Franzensfeste in Südtirol. Ein neues Online-Tool mit dem Namen ComEx sammelt nun Dokumente von rund 2000 österreichischen Gemeinden an einem Ort, zum Beispiel Anträge, Protokolle und Beschlüsse der Gemeinderäte. Bisher waren diese Infos über tausende einzelne Websites verstreut und schwer zu finden. Künstliche Intelligenz hilft dabei, die Daten auszuwerten.
0: Dankeschön, schauen wir weiter auf die Straßen. 13.55 Uhr, wir starten in Salzburg, also in Richtung Salzburg bei Zederhaus. Blockabfertigung vor dem Tauerntunnel ist jetzt mal aufgehoben, lockert sich natürlich jetzt einmal der Stau ein bisschen auf, 20 Minuten plus sind es aber immer noch und in weiterer Folge zwischen Werfen und Passluek Blockabfertigung vor dem Helbersbergtunnel. In Tirol B164 zwischen Reitham und St. Johann, da gibt es einen Unfall und somit werdet ihr in beiden Richtungen immer wieder kurz angehalten. Ansonsten läuft es aber laut Polizei ganz gut. Gute Fahrt.
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0: Hallihallo, Doppelkick-Zeit, kurz vor 14 Uhr. Das heißt, um 2 Uhr am Nachmittag immer zwei ganz spezielle Motivationssongs. Das ist die Zeit zwischen Mittagspause und Feierabend, wo die Motivation sich denkt, boah, ist der Tag schon lange, will nicht mehr, sich aufs Ohr schmeißt und das Nachmittagstief sich denkt, yes, meine Zeit, meine Zeit, meine Zeit, jetzt kann ich zwischenfuschen. Nein, wir drehen das wieder um. Wir holen die Motivation zurück mit zwei speziellen Songs und im Sommer sind die noch spezieller, weil jede Woche unter einem ganz speziellen Motto steht. Wir hatten schon in diesem Sommer Kinderserien-Soundtracks. Da lief schon mal Bibi Blocksberg oder Pumuckl oder sowas. Und weil ganz viele von euch gemeint haben, boah, das war super, könnt's nicht nochmal? Ja, machen wir in dieser Woche, aber mit generell Serien-Soundtracks. Also nicht mehr Kinderserien, sondern eher mehr, was wir so in der Jugend geschaut haben oder als Erwachsene schauen. Da gibt es ja auch so viel. Deswegen Vorschläge jederzeit zu mir, so wie die Elli und Vera, so rum. Die haben sich beide einen Soundtrack gewünscht von, pass auf, ich lasse euch quasi raten, ich glaube, das ist ganz easy. Einmal gibt es den Soundtrack hier. Ja, und Robert oder auch Andreas haben gemeint, boah, der beste Serien-Soundtrack ever.
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0: Ja, ich glaube, es ist klar, was kommt. In diesem Sinne, Musik ab, Motivation an und wer es immer noch nicht weiß, dranbleiben.

0: No, sir.
1: Frank Sinatra, Love and Marriage, schrecklich nette Familie und davor, hör mal, wer da hämmert. Ich glaube, das war ganz klar, oder? Robert, Manuel und Chris haben sich sehr drüber gefreut. Ferdinand.
2: Tooltime, eh klar, hör mal, wer da hämmert, das schaue ich heute noch gern.
1: Ja, das freut mich. Kult. Ja, definitiv Kult, aber sowas von Kult. Was haben wir noch? Andreas hat sich sehr gefreut drüber. Markus hat dann auch noch geschrieben, vielen lieben Dank, bin auf jeden Fall jetzt motiviert. Laune steigt auch beim Christoph und auch beim Andreas, genauso soll es sein. In diesem Sinne, was darf es morgen sein? Doppelkick um 14 Uhr, um 2 am Nachmittag. Zwei ganz spezielle Motivationssongs. Welche hättet ihr denn gerne zum Thema Serien-Soundtracks? Also wir hatten jetzt schon gestern Prinz von Bel-Air. Hör mal, wer da hämmert heute und schrecklich nette Familie. Da gibt es noch viel. Also 0676 83 88 6100, die WhatsApp-Nummer. Keine Kinderserien, die hatten wir schon. Jetzt machen wir ein bisschen mehr die Erwachsenerinnen oder so. 0676 83 88 6100.
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1: Im Westen und Süden Österreichs Regenschauer, teilweise Gewitter mit dabei. Die breiten sich dann allerdings aus in den nächsten Stunden. Also wir müssen heute überall mit Regenschauern und nass rechnen. Die Temperaturen je nach Sonne, die zeigt sich im Osten am längsten 29 Grad maximal, ansonsten zwischen 15 und 20. Morgen kriegen wir dann mehr Sonne, da bleibt es größtenteils trocken bei maximal 30 Grad. 14.21 Uhr, es geht weiter auf die Straßen und wir starten gleich in Salzburg, A10 Richtung Salzburg zwischen Werfen und Passluig. Es gibt Blockabfertigung vor dem Helbersbergtunnel und 15 Minuten plus. In Tirol auf der BR164 zwischen Reitham und St. Johann ein Unfall passiert, da werdet ihr in beiden Richtungen immer wieder kurz angehalten. Und in Oberösterreich B127 zwischen Linz und Buchenau Richtung Buchenau, da gibt es eine Baustelle und derzeit 15 Minuten mehr rechnen. Gute Fahrt!
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0: Wolfmother auf 88.6. Jakob, was ist da?
1: Hallo,
0: ja, dass ich bin so ein bisschen manchmal Soundmaschine.
1: Ja, ich weiß.
0: Ja, weil das jetzt schon länger, macht Spaß. Also mir zumindest.
1: Mit dir meistens, ja.
0: Ja, wie geht's dir? Alles gut? Wir haben schon lange nicht mehr gesehen jetzt wieder, gell?
1: Ja, weil ich oft für dich übernommen habe. Ja. Aber immer wieder eine Freude, dich zu sehen, liebe Birgit.
0: Ja, freut mich auch. Das heißt, du übernimmst jetzt bis am Abend. Das freut mich auch sehr.
1: Jawohl. Genau, befassen uns mit der letzten Woche der Voting-Phase für die Rot-Weiß Rockstage.
0: Ja, Headliner 2026, wer wird es denn wohl werden? Wichtig jetzt einmal, wer schafft es ins Finale, und das liegt ja wohl an euch, radio88.6.at.
1: Ganz genau, da unbedingt noch eure Stimme abgeben, wenn man was mitreden will. Außerdem schauen wir, was nächste Woche los ist, euer Tempel X.
0: Ja, ich bin nicht da. Mann! Ja, Timpel begibt sich wieder aufs Bike und haut ab vor uns. Also genau. Wir die größte Jagd Österreichs.
1: Aha, okay. Und ja, Biete Badka hören wir uns auch an. Der ist auch heute mit am Start. Der
0: muss er wieder ran.
1: Genau, und ja, eine Menge Musik. Ich freue mich auf einen feinen Nachmittag.
0: Gut, na dann dranbleiben. Viel Spaß mit dem Jakob. Wir hören uns morgen wieder. Und es gibt noch Good Charlotte und Bad Omens. Das auf jeden Fall jetzt mal. So rockt der Dienstag.

0: Alice Cooper, School's Out, hier auf 88.6 am Dienstag 14.49, gleich 10 vor 3. Wir machen einen Blick auf Wetternachrichten und Verkehr.
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0: Und da heute viele Wolken österreichweit, Sonne meist nur phasenweise und zwischendurch stellenweise, kann es dabei auch regnen, vereinzelt auch gewittern, am freundlichsten dabei der Westen in Vorarlberg und Tirol im Osten. Dazu immer wieder lebhafter Südostwind bei Temperaturen zwischen 19 und 28 Grad. Am Mittwochmorgen dann wieder etwas besser, da mehr Sonnenschein im Tagesverlauf, auch weniger Wolken, zwar kann es da am Vormittag schon noch zu Schauern kommen, später wird es dann aber trockener bei Höchstwerten am Nachmittag von bis zu 30 Grad.
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3: Die Regierung hat sich letzte Woche auf ein Klimagesetz geeinigt. Das soll den Rahmen vorgeben, wie es Österreich schaffen will, bis zum Jahr 2040 klimaneutral zu werden. Wie dann nun die weiteren Schritte in Richtung dieses Klimagesetzes aussehen, haben die NEOS heute erläutert. Unter anderem soll es einen wissenschaftlich begleiteten Klimabeirat geben. Zusätzlich wird ein Klimakabinett aus den zuständigen Ministerien eingerichtet. Stehen soll der Klimafahrplan bis Ende 2027. Die griechische Küstenwache hat 85 Migranten aus zwei Schlauchbooten vor Kreta gerettet. Eine EU-Drohne hat die Boote gefunden. Die Menschen sind in den Hafen von Kallilimenes gebracht worden und werden dort registriert. Schon in den letzten Tagen sind hunderte Menschen, meist aus Libyen, vor griechischen Inseln gerettet worden. Beim Megaprojekt Brenner Basistunnel ist heute die erste Eisenbahntunnelröhre fertig geworden. Nach knapp 2 Jahren ist der Durchschlag gelungen. Damit gibt es jetzt eine durchgängige 55 Kilometer lange Verbindung von Innsbruck bis nach Franzensfeste in Südtirol. Ein neues Online-Tool mit dem Namen ComEx sammelt nun Dokumente von rund 2000 österreichischen Gemeinden an einem Ort, zum Beispiel Anträge, Protokolle und Beschlüsse der Gemeinderäte. Bisher waren diese Infos über tausende einzelne Websites verstreut und schwer zu finden. Künstliche Intelligenz hilft dabei, die Daten auszuwerten.
0: Danke dir vielmals, Alexander Feconia, für das Nachrichten-Update. Und damit brauchen wir natürlich auch noch eines von den Straßen. 1451 ist es da, mit Verzögerungen rechnen nach einem Unfall in Tirol auf der B164 zwischen Reitham und St. Johann. Da gibt es Anhaltungen in beiden Richtungen. Außerdem plus 20 Minuten verliert man aktuell in Oberösterreich auf der B127 zwischen Linz und Puchenau wegen der dortigen Baustelle. Sonst geht es derzeit aber voran. Das nächste Update von den Straßen bei uns dann wieder in knappen 30 Minuten. Bis dahin wünschen wir eine gute, aber vor allem sichere Fahrt.
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0: Jawohl, stimmt richtig. Am Dienstag, 25. August, wo ich einen super lieben Gruß ins Land schicke und einen feinen Nachmittag wünsche mit Queen und Linkin Park jetzt hier auf 88.6. 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
1: Ja, schauen wir mal. Kurz vor dem Start der neuen Staffel der Timpeltime machen wir wieder Jagd auf den Timpel am Freitag, den 4. September. Der da auf der Flucht quer durch Österreich unterwegs dabei, diesmal auf einer fetten Harley Heritage von Fischer und wir ihm dann hoffentlich auch auf den Fersen. 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Natürlich aus Sicherheitsgründen wird diesmal nicht auf die Schulter geklopft, um das zu tun, sondern wenn man glaubt, man hat ihn gefunden, zeigt man ihm, dass er Rock hat und er bestätigt euch das dann im Fall der Fälle dann mit dem Victory-Zeichen alle Regeln. Und was man halt sonst noch so wissen muss für nächste Woche, jetzt ist das Musikbett weg, gibt es natürlich im Netz bei uns auf unserer Website www.radio886.at.
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5: 15.25, wir schauen aufs Wetter und da heute Dienstag wechselhaft. Einige Wolken am Himmel, Sonne, wenn nur zwischendurch meist, dabei am ehesten in Vorarlberg und Tirol. Vereinzelt auch heute Schauer möglich, bei Werten meist zwischen 19 und 28 Grad am Nachmittag. Der Mittwochmorgen dann wieder etwas besser, mehr Sonnenschein und auch wärmere Temperaturen. Da ist zwar auch im Tagesverlauf noch Niederschlag möglich, vor allem am Vormittag, sollte aber dann besser werden, bei Höchstwerten von bis zu 30 Grad dann in der zweiten Tageshälfte. Und damit schauen wir auch noch auf die Straßen natürlich. Da haben wir eine Meldung aus Niederösterreich. Auf der 21 Richtung St. Pölten, Stau vor Heiligenkreuz bei einem Zeitverlust von etwa 20 Minuten. Sonst aber geht's derzeit voran. Wir wünschen eine gute und sichere Fahrt am Dienstag.
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0: Die Red Hot Chili Peppers mit By The Way, ihr hört 88.6, gleich auch The Offspring, vorher jetzt aber auch Musik aus Österreich mit am Start.
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0: Und befinden uns da inzwischen mitten im Halbfinale auch. 9 Bands noch mit von der Partie und zum Kennenlernen. Nicht nur, sondern auch bis zum Ende des Monats noch zum Voting freigegeben über unsere Website www.radio886.at, die alle gern den Titel des 886 Headliner Österreichs im Herbst dann gewinnen würden. Und da stellen wir die noch übrigen Teilnehmer natürlich auch on air vor, heute Indie Rocker Mojo August, mit denen wir da auch schon gesprochen haben und uns Agnes, Jake, Simon und der Chris berichtet haben von ihren Anfängen und wie Gitarrist Simon überhaupt zur Band gestoßen ist.
2: So richtig haben wir dich eigentlich auf dem Videodreh von der ersten Single für sich kennengelernt.
3: Das ist witzig eigentlich. Ja, ich bin gerade nach Wien gezogen im Februar und habe dann gleich die große Ehre gehabt, bei euch vorzuspielen und bei euch mitzumachen.
4: Das klingt so offiziell.
5: Wir hatten tatsächlich ein Casting.
2: Aber
4: zwei Menschen.
2: Wir wussten, das sind zwei krasse Gitarristen.
5: Ja.
2: Und sehr unterschiedlich auch.
4: Voll.
2: Zueinander. Und wir dachten uns, zwei ins Risiko. Let's go.
0: Und hat dann gepasst. Außerdem auch Drummer Chris seit kurzem erst mit am Start.
2: Das ist eigentlich eine schöne Story, oder? Du hast mein allererstes Konzert, was ich je live gespielt habe, mit einigen von den Songs gesehen.
5: Ja.
2: Und du hast mir damals schon gesagt, hey, falls es sich irgendwann ever ausgeht, möchte ich in deiner Band spielen.
5: Ich sah dich und deine Band und dachte mir so, wow, Mojo August, das ist eine krasse Band, so eine Band wollte ich irgendwann mal beitreten.
2: Und siehe da. Und du bist beigetreten.
5: Und ich bin beigetreten.
2: That's very cool.
0: Die Stimmung intern passt uns sehr gut, drum Mojo August inzwischen auch gemeinsam auf Urlaub.
2: Wir fahren eine Woche weg in die Slowakei und haben ein Haus gemietet.
4: Ja.
2: Und wir hoffen, dass das Haus groß genug ist, um uns zu beherbergen und dass wir nicht von Bären gefressen werden.
4: Ja.
5: Wir sind tatsächlich da in der roten Zone, was Bären angeht.
4: Dann streiten wir uns richtig krass.
5: Ja, das kann wahrscheinlich passieren. Nein,
2: stimmt. Darüber habe ich noch gar nicht nachgedacht.
5: Ja, ja.
2: Das ist so voll die Prüfung.
5: Es ist eigentlich wirklich die Prüfung.
4: Wir haben, glaube ich, auch nur ein Prüfung. Badezimmer, oder?
2: Haben wir nur ein Badezimmer?
4: Ich weiß es nicht.
2: Boah.
4: Da
2: kriege ich jetzt schon eine Stressfrustung, weißt du ganz genau.
4: Ich nehme mir eine Schaufel mit, gar kein Problem.
2: Muss man aufpassen wegen den Braunbären, ne?
5: Ja, genau.
2: Okay.
0: Und wie Mojo August sich so anhören, checkt man natürlich jetzt auch noch aus mit Keys to My Kingdom. Jetzt hier auf 88.6 und hier ab auf unsere Website www.radio886.at und eure Stimme für die 88.6 Rot-Weiß Rockstage abgeben.
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0: Joe and Chad's Isle of Rock'n'Roll am Dienstag. Es ist 15:50, 10 vor 4.
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0: Und da heute, der 25. August, oft trüb. Viele Wolken am Himmel, Sonne, wenn meist nur zwischendurch, am freundlichsten dabei. Im Westen, im Osten sind aber auch Schauer und Gewitter immer wieder möglich. Vor allem in höheren Regionen bei Höchstwerten jetzt am Nachmittag von bis zu 28 Grad. Am Mittwochmorgen dann wieder etwas besser, mehr Sonnenschein da im Tagesverlauf und auch höhere Temperaturen am Nachmittag. Dann bei Werten von bis zu 30 Grad wieder.
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3: 800.000 Mädchen leben in Österreich und jedes soll frei und ohne Zwang aufwachsen können. Das ist die Botschaft eines neuen Handbuchs, das der Integrationsfonds heute vorgestellt hat. Es richtet sich an Schulen und soll Mädchen mit Migrationshintergrund stärken, die unter familiärem Druck oder Zwang stehen, heißt es heute von Integrationsministerin Bauer, die sich zudem für ein schärferes Sexualstrafrecht ausgesprochen hat. Abgestimmt wird zwischen den Regierungsparteien aktuell auch ein neues Gesetz, das es der Industrie erlauben soll, CO2 aufzufangen und tief in der Erde zu speichern, statt es einfach in die Luft zu blasen. Ein bisher geltendes Verbot dafür soll aufgehoben werden. Vor allem die Zementindustrie, wo CO2 kaum vermeidbar ist, begrüßt das mit einem breiten Einsatz. Der neuen Technik rechnet sie aber erst ab dem Jahr 2040. Das Bundesheer hat heute in Niederösterreich seine ersten rund erneuerten Panzer an Soldatinnen und Soldaten übergeben. Die alten Panzer sind unter anderem mit besserer und modernerer Technik ausgestattet worden, damit sie länger einsatzfähig bleiben. Insgesamt sollen bis 2029 170 Panzer erneuert werden. Die Kosten dafür liegen bei über 750 Millionen Euro. Und die Ski-Doppel-Olympiasiegerin Federica Brignone wird heute wieder am Bein operiert. Die Italienerin hat sich im April des Vorjahres bei einem schweren Sturz Brüche am linken Bein und Verletzungen am Kreuzband zugezogen. Trotzdem hat Brignone heuer Olympiagold im Super-G und Riesentorlauf geholt.
0: Danke dir fürs Nachrichten-Update, Alexander Falconio. Und damit schauen wir natürlich auch noch auf die Straßen. 15:52 ist es, da gibt es gute Nachrichten aus Niederösterreich. Allerdings noch etwas Reststau auch vorhanden. Nach einem geräumten Unfall auf der A21 Richtung St. Pölten vor Heiligenkreuz. Ein Plus. Derzeit allerdings von etwa 20 Minuten mehr ein Planen in der Steiermark. Auf der S6 Richtung Wien zwischen Allerheiligen und Kindbergdörfel. 20 Minuten verliert man auch. Momentan in Salzburg auf der A10 Richtung Salzburg bei werfender Blockabfertigung und in Oberösterreich sind es dann noch einmal 15 bis 20 Minuten auf der B127 Richtung Rohrbach bei Puchenau.
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0: Jawohl, und da gleich auch unser 88.6 Außenreporter, der Mario Batka, mit von der Partie bei uns nach jetzt vorher noch John Bon Jovi und Ghost mit Start, mit Call. Na Moment einmal, na, mit Call Me, Little Sunshine jetzt zuerst, Ghost natürlich hier auf 88.6. 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

0: John Bon Jovi mit Keep the Faith hier auf 88.6 am Dienstag, da gleich auch die Ärzte und Papa Roach bei uns mit in der Leitung vorher. Aber schauen wir, was er heute so treibt, unser 88.6 Außenreporter, der Mario Patka.
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0: Und da ist es heute mal wieder soweit. Außerdem hier auf 88.6 jeden Dienstag, wo ihr den Kerl zur Challenge eurer Wahl fordern könnt. Und da ist er heute nach Tulln, Niederösterreich geladen worden.
3: Das ist ein Ton, den wir alle kennen. Der Oliver hat mich heute eingeladen. Ich stehe vor einem riesen Feuerwehrauto und ihr habt eine spezielle Veranstaltung hier in Tulln dieses Wochenende, oder?
4: Ja, genau. Das 12. Benefiz Blaulicht Fußballturnier findet am Samstag statt. Da geht es darum, dass alle Blaulichtorganisationen Österreichs, Justizwache, Polizei, Feuerwehr, Rettung und Konsorten miteinander oder gegeneinander für den guten Zweck spielen. Und heuer wird der gesamte Reinerlös an Rettet das Kind gespendet.
3: Okay, und bist du selber bei der Feuerwehr oder irgendwo tätig?
4: Genau, also ich bin der Justizwachebeamter und bei der Freiwilligen Feuerwehr Olland.
3: Letzte Woche waren ja diese Unwetter. Wie ist es euch da gegangen dabei?
4: Wir in Olland sind Gott sei Dank komplett verschont geblieben vor der ganzen Geschichte. Aber ja, man hat gesehen österreichweit, auch seit dem Hochwasser vor ein paar Jahren, dass die Feuerwehr immer wichtiger wird.
3: Ja, und wir danken euch dafür, dass ihr das auch noch dazu freiwillig macht. Du, was ist eigentlich heute meine Challenge da? Ich habe schon gesagt, wir stehen vor einem riesen Feuerwehrauto. Ich werde da nicht fahren damit, weil das willst du nicht.
4: Nein, das wollen wir nicht. Da brauchst du erstens einmal einen Feuerwehrführerschein dafür. Na, die Challenge ist eigentlich, Feuerwehrkamerad der Lukas von der Feuerwehr Ollern hat Lieder zusammengestellt, das heißt bekannte Lieder, und hat mehr oder weniger das Folgetonhorn der jeweiligen Blaulichtorganisation als Ton genommen und hat damit eigentlich ein Lied geschrieben, ein ganz bekanntes. Und das würde ich dir gerne vorspielen.
3: Okay, also das wird jetzt aus diesem großen Feuerwehrauto rausgespielt. Da sitzt doch jemand drin, du kannst ihm das Zeichen geben und ich soll nur das Lied erkennen.
4: Du sollst nur das Lied erkennen, was aber richtig schwer ist, glaube ich mir.
3: Okay, scheiße. Ja, gibt es einen Wetteinsatz?
4: Naja, ins Gefängnis kann ich dich nicht mitnehmen, aber bei der...
3: Glaub mir.
4: Das willst du auch nicht, glaube ich. Aber falls du es nicht schaffst, einen Tag bei der Freiwilligen Feuerwehr in Ollern wäre, glaube ich, recht cool.
3: Da bin ich fast verleitet, es absichtlich nicht zu schaffen, muss ich ehrlich sagen, weil das würde mich schon sehr interessieren. Aber zeige mal deinem Kollegen, er kann mal diesen ersten Ton abspielen.
4: Ja, Lukas, los geht's.
3: Don't Stop Believing?
4: Ja, vollkommen richtig.
3: Schön ist das. Und das war die Rettung?
4: Das war jetzt die Rettung, okay. Genau. Als nächstes wird kommen die Feuerwehr, weil wir gerade im Feuerwehr sind.
3: Lukas, geh mal. Scheiße, ich blamier mich da jetzt vollkommen.
4: Ja, das ist aber richtig leicht.
3: Ja, eben.
4: Gerner Tipp? Ja. Nirvana?
3: Ja.
4: Kam es ja auch?
3: Scheiße. Habe ich absichtlich verloren.
4: Hey!
3: Okay, aber das dritte möchte ich jetzt auch noch hören, weil ich finde das echt geil. Der hat sich ja die Urarbeit gemacht,
4: ja, gell? Also top, Lukas. Danke, Lukas. So, jetzt ist Justizwache bzw. Polizei.

0: das Techno, Alter?
1: Ja, es ist kein Techno. Es ist ein sehr bekanntes Lied von Metallica.
0: Saint Anger?
1: Ja, vollkommen richtig. Gut gemacht. Okay.
0: Ich glaube ja, er hat das schlecht programmiert, muss ich ehrlich sagen.
1: Nein, er hat das ganz, ganz toll gemacht.
0: Na gut, aber Samstag ist eure Veranstaltung.
1: Samstag ist die Veranstaltung, genau.
0: Und ich bin einen Tag bei euch.
1: In Ollern, bei der Feuerwehr.
0: Genau, ich habe absichtlich verloren, weißt du?
1: Ich weiß es natürlich. Nein, bitte alle vorbeikommen, ist für einen guten Zweck. Für Kinder, Kinderhüpfburgen, Feuerwehrautos kommen, Justizwache ist da mit dem Gefangenenbus. Die Polizei kommt mit Drohnen und den Hunden, Kinderpolizei. Viel, viel Spaß für den guten Zweck.
0: Mit Drohnen und mit Drohungen.
1: Na, Drohungen werden dort keine ausgesprochen.
2: Ja, dann Dankeschön noch einmal an den Oliver für die Einladung, natürlich aber auch an dich, Mario, wie immer für deinen Einsatz. Und falls ihr den auch einmal testen wollt, was der so kann, anmelden. Für Bitte Badka am besten über unsere Website www.radio886.at oder ihr schreibt den Mario direkt an. Das geht natürlich auch auf Social Media, wo er auf Facebook und Instagram unter der Badka zu finden ist.

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1: Die Ärzte mit Junge, das ist der Nachmittag am Dienstag. Es ist 4:15, ihr hört 88,6 gleich auch. Die White Stripes damit von der Partie bei uns vorher. Aber gratulieren wir da jetzt noch. Legende und Kiss-Bassist Gene Simmons, der heute 77 wird. Jetzt mit Cold Gin hier auf 88,6. 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
1: Der Dienstag trüb, oft bewölkt, vor allem im Osten auch stellenweise feucht, zwischendurch aber auch immer wieder ein bisschen Sonnenschein. Da geht's heute wechselhaft durch den Tag, bewerten am Nachmittag von maximal 28 Grad. Jetzt der Mittwochmorgen dann wieder besser und freundlicher auf jeden Fall. Zwar sind der Schauer nicht ganz auszuschließen, vor allem schon am Vormittag, sollte dann aber etwas auflockern, mehr Sonne geben und Temperaturen wieder von bis zu 30 Grad im Tagesverlauf.
2: Abgestimmt wird zwischen den Regierungsparteien aktuell auch ein neues Gesetz, das es der Industrie erlauben soll, CO2 aufzufangen und tief in der Erde zu speichern, statt es einfach in die Luft zu blasen. Ein bisher geltendes Verbot dafür soll aufgehoben werden. Vor allem die Zementindustrie, wo CO2 kaum vermeidbar ist, begrüßt das mit einem breiten Einsatz. Der neuen Technik rechnet sie aber erst ab dem Jahr 2040. Das Bundesheer hat heute in Niederösterreich seine ersten rund erneuerten Panzer an Soldatinnen und Soldaten übergeben. Die alten Panzer sind unter anderem mit besserer und modernerer Technik ausgestattet worden, damit sie länger einsatzfähig bleiben. Insgesamt sollen bis 2029 170 Panzer erneuert werden. Die Kosten dafür liegen bei über 750 Millionen Euro. Und die Ski-Doppel-Olympiasiegerin Federica Brignone wird heute wieder am Bein operiert. Die Italienerin hat sich im April des Vorjahres bei einem schweren Sturz Brüche am linken Bein und Verletzungen am Kreuzband zugezogen. Trotzdem hat Brignone heuer Olympiagold im Super-G und Riesentorlauf geholt.
1: Das waren die Schlagzeilen von und mit Alexander Ficconia. Und damit schauen wir natürlich auch noch auf die Straßen und da mehr einplanen. Etwa 20 Minuten sind es in der Steiermark auf der S6 Richtung Wien zwischen Allerheiligen und Kindbergdörfel. 20 Minuten verliert man auch in Salzburg. Auf der A10 Richtung Salzburg bei Werfen, da Blockabfertigung. In Oberösterreich auch da etwa 15 Minuten mehr einplanen auf der B127 Richtung Rohrbach bei Puchenau und die verliert man auch in etwa auf der B169 Richtung Fügen von Straß weg in Tirol, außerdem auch in Wien auf der Tangente Richtung Kagran. Da sind sogar plus 20 Minuten ab dem Lahrbergtunnel generell auf den Hauptverbindungen in Wien. Jetzt mehr einplanen dann.
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Der Kommissar Falco am Dienstagnachmittag hier auf 88.6. Wo wir uns da heute schon aufs Wochenende, nächste Woche dann vorbereiten und fürs Best-of-Work-Life-Balance am 6. September von euch gern die besten Nummern wissen würden, die euch so richtig motivieren. Egal wobei, ob Sport, Arbeit oder einfach generell im Leben, am besten an uns geschickt per WhatsApp 0676 83 886 100 oder auch all unsere anderen Kanäle, das geht natürlich auch. Nächste Woche wählen wir dann eure Top 50 über unsere Website www.radio886.at, die euch dann die liebe planmäßig eben am 6. September ab etwa 13 Uhr präsentiert. Und Electric Callboys, We Got The Moves, da vielleicht dann auch noch mit dabei. Gibt auf jeden Fall Kraft und viel Power sowie Motivation und hören wir jetzt. Und ihr schickt uns eure Songvorschläge fürs Best of Work Life Balance am Sonntag in einer Woche.

0: Die Foo Fighters veredeln den Dienstag mit Best of You hier auf 88.6. Schönen Nachmittag.
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0: Und da heute viele Wolken österreichweit, Sonne meist nur phasenweise zwischendurch, stellenweise kann es regnen, vereinzelt auch gewittern, am freundlichsten dabei. Der Westen in Vorarlberg und Tirol im Osten, dazu immer wieder lebhafter Südostwind bei Temperaturen meist zwischen 19 und 28 Grad. Der Mittwochmorgen dann etwas besser wieder, da mehr Sonnenschein im Tagesverlauf, auch weniger Wolken am Himmel. Zwar kann es am Vormittag da schon noch zu Schauern kommen, später wird es dann aber trockener, wie es ausschaut, bei Höchstwerten dann am Nachmittag von bis zu 30 Grad.
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2: Der Handel muss heuer ein Umsatzminus von 0,7% hinnehmen, denn die Menschen sind beim Geldausgeben zurückhaltender. Grund ist laut WIFO die Inflation, befeuert durch Krisen wie den Iran-Krieg, weshalb viele auf Erspartes zurückgreifen müssen. Bei den Branchen läuft es aber unterschiedlich. Während Spielwaren und Schuhe gut laufen, geht es bei Elektro- und Buchhandel eher schleppend voran. Ein neues Handbuch soll Mädchen mit Migrationshintergrund stärken, die unter familiärem Druck oder Zwang stehen. Die vom Integrationsfonds herausgegebene Broschüre richtet sich vor allem an Schulen. Darin gibt es konkrete Übungen, Gesprächshilfen und Workshop-Ideen, damit Mädchen frei und selbstbestimmt aufwachsen können, heißt es von Integrationsministerin Bauer. 2 Wochen, nachdem ein 20-Jähriger im Kärntner Traundorf auf dem Heimweg von einem Feuerwehrfest niedergefahren und getötet worden ist, hat die Polizei jetzt einen Verdächtigen ausgeforscht. Dank über 40 Hinweisen ist die Polizei einem Pensionisten auf die Spur gekommen. An seinem Feuerwehrauto wurden menschliche Gewebespuren gefunden. Er hat gestanden und angegeben, im Schock geflüchtet zu sein.
1: Die gute Nachricht zum Schluss.
2: Der Tourismus in Österreich ist heuer im Sommer bisher auf Rekordkurs. Von Mai bis Juli hat es knapp 42 Millionen Nächtigungen gegeben, so viele wie noch nie, die Info heute von der Statistik Austria. Besonders stark war der Juli mit einem Plus von fast 5%. Die meisten ausländischen Gäste sind aus Deutschland, den Niederlanden, Tschechien oder auch aus der Schweiz und Liechtenstein gekommen.
0: Danke dir vielmals, Alexander Fekonja. Und damit schauen wir natürlich auch noch auf die Straßen. 16:52 ist es da nach Oberösterreich, wo es ein Plus von etwa 40 Minuten gibt. Auf der B127 Richtung Rohrbach bei Puchenau plus 20 Minuten sind es auf der B1, die man verliert, Richtung Wels vor der A8, da staut's. In Tirol ebenfalls etwa 20 Minuten mehr einplanen auf der B169 Richtung Fügen von Strass weg. In der Steiermark dauert es ebenfalls länger, auch da 15 bis 20 Minuten. Der Zeitverlust auf der S6 Richtung Wien zwischen Allerheiligen und Kindbergdörfel und in Salzburg auf der A10 auch dort ein Zeitverlust von etwa 15 Minuten. Richtung Salzburg bei Werfen vor dem Helversberg-Tunnel, da aktuell Blockabfertigung. Außerdem auch in Wien Stau auf der Tangente zum Beispiel Richtung Kagran, auch da 15 bis 20 Minuten der Zeitverlust ab dem Lahrbergtunnel generell auf den Hauptverbindungen in Wien. Jetzt mehr einplanen.
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0: Jawohl, bei der Arbeit und hinter dem Mikrofon am Dienstag, dem 25. August, wo ich einen super feinen Nachmittag hier zu wünsche. Außerdem, da gleich auch was verlost wird bei uns nach den Dropkick Murphys und Rise Against, jetzt hier auf 88.6. Schön, dass ihr zuhört.

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0: Die Dropkick Murphys am Dienstagnachmittag. So rockt das Leben hier auf 88.6.
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0: Punkrock, Bier und Tattoos, das Riot Fest, lädt am 27. November in die Otterkrimminger Brauerei nach Wien, veranstaltet vom Spam-Verein das Festival. Internationale Punkrock-Größen mit echter Szene-Atmosphäre. Mit dabei unter anderem die Kult-Punkrocker Spike and the Gimme Gimmes sowie auch Zebrahead. Dazu gibt's viel kaltes Bier dort, Tattoo-Kunst und jede Menge Punkrock-Feeling. Wer auf laute Gitarren- und Festivalstimmung steht, sollte sich diesen Termin schon einmal jetzt vormerken und fixieren. Alle Infos dazu natürlich zu finden im Netz auf der Riot Brew Facebook-Seite. Außerdem jetzt aufgepasst und mitgemacht. Nach einem Jahr Pause kehrt das Raw Festival nämlich zurück am 4. und 5. September schon an den Spitzberg in Admingpuchheim, wo auf zwei Bühnen diesmal es ein buntes Programm von Punkrock und Metal bis Hip-Hop und Mundart gibt. Mit dabei sind unter anderem die Platzer gegen Zombies, From Outer Space, Glue Crew, die wir gleich auch hören, mit Draufgänger, Texter und viele, viele mehr dazu warten eine Tattoo-Area, Skate-Area, Street-Food, Karaoke oder auch Bierpong-Turniere. Natürlich auch hier alle Infos im World Wide Web auf raw-festivals.at. Und vor mir liegen dafür jetzt auch zweimal zwei Tickets, die der oder die Schnellste bekommen, die mir da jetzt ein Ich will dahin per WhatsApp 0676 83 886 100 schickt. Der ist plus Begleitung gratis mit am Start am Raw Festival in Admingpuchheim am 4. und 5. September.
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4: Wir machen einen Blick aufs Wetter um 17:21 und da heute der 25. August oft trüb und wechselhaft. Viele Wolken am Himmel, Sonne, wenn meist nur zwischendurch, am freundlichsten dabei. Der Westen im Osten sind auch Schauer möglich, vor allem in höheren Regionen bei Höchstwerten jetzt am Nachmittag von maximal 28 Grad. Am Mittwochmorgen dann wieder etwas besser, mehr Sonnenschein auf jeden Fall da im Tagesverlauf wieder und auch höhere Temperaturen bei Werten am Nachmittag von bis zu 30 Grad.
5: Ein neues Handbuch soll Mädchen mit Migrationshintergrund stärken, die unter familiärem Druck oder Zwang stehen. Die vom Integrationsfonds herausgegebene Broschüre richtet sich vor allem an Schulen. Darin gibt es konkrete Übungen, Gesprächshilfen und Workshop-Ideen, damit Mädchen frei und selbstbestimmt aufwachsen können, heißt es von Integrationsministerin Bauer. 2 Wochen, nachdem ein 20-Jähriger im Kärntner Traundorf auf dem Heimweg von einem Feuerwehrfest niedergefahren und getötet worden ist, hat die Polizei jetzt einen Verdächtigen ausgeforscht. Dank über 40 Hinweisen ist die Polizei einem Pensionisten auf die Spur gekommen. An seinem Feuerwehrauto wurden menschliche Gewebespuren gefunden. Er hat gestanden und angegeben, im Schock geflüchtet zu sein.
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5: Der Tourismus in Österreich ist heuer im Sommer bisher auf Rekordkurs. Von Mai bis Juli hat es knapp 42 Millionen Nächtigungen gegeben, so viele wie noch nie, die Info heute von der Statistik Austria. Besonders stark war der Juli mit einem Plus von fast 5%. Die meisten ausländischen Gäste sind aus Deutschland, den Niederlanden, Tschechien oder auch aus der Schweiz und Liechtenstein gekommen.
4: Danke dir, Fekonia Alexander, das waren die Schlagzeilen. Und damit schauen wir natürlich auch noch auf die Straßen. 17:23 ist es da ein Plus von etwa einer halben Stunde mehr mitbringen in der Steiermark auf der S6 Richtung Wien zwischen Allerheiligen und Kindbergdörfel. In Salzburg sind es etwa 20 Minuten, die man länger braucht. Auf der A10 Richtung Salzburg bei Werfen vor dem Helversbergtunnel gibt es da Blockabfertigung etwa 25 Minuten der Zeitverlust dort. In Oberösterreich sind es 40 Minuten, die man verliert auf der BR127 Richtung Rohrbach bei Puchenau staut. Außerdem auch Stau auf der B1 Richtung Wels vor der A8, da sind es etwa 15 bis 20 Minuten der Zeitverlust. In Tirol auch 20 Minuten auf der BR169. Mehr ein Planen von Straß bis Fügen. Und in Wien verliert man 20 Minuten auf der Tangente Richtung Kagran ab dem Lahrbergtunnel generell. Auf den Hauptverbindungen in Wien jetzt mehr einplanen.
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So rockt der Dienstagnachmittag, derweil wir da auch schon am Weg Richtung Abend hier auf 88.6. Das war Crazy Town mit Butterfly gleich da auch. Billy Talent mit am Start und jetzt vorher auch noch Judas Priest, wo Frontman Rob Halford, ebenfalls auch Gründungsmitglied, ja heute 75 Jahre jung geworden ist, geboren ja am 25. August 51, lebt die Ikone da heute bei uns auf jeden Fall ein bisschen hoch, außerdem natürlich auch allen anderen, die da heute ein Jahr älter werden im Land, einen super feinen Geburtstag. Heute am Dienstag gibt's ordentlich Gas und lasst es ordentlich krachen, so wie wir das jetzt auch tun mit Rob Halford und Judas Priest. Jetzt Panic Attack hier auf 88.6. Let's rock!

0: David Bowie mit Heroes für euren Dienstagabend hier auf 88.6, den wir da gleich anreißen mit unserem 88.6 Rock Song nach Wetternachrichten und Verkehr. Es ist 17.51.
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0: Und da der Dienstag heute den ganzen Tag schon wechselhaft. Einige Wolken am Himmel, Sonne, wenn nur zwischendurch, dabei am ersten. Die in Vorarlberg und Tirol vereinzelt auch immer wieder Schauer möglich, bei Werten meist zwischen 19 und 26 Grad. Am Mittwochmorgen dann wieder etwas besser. Mehr Sonnenschein, da im Tagesverlauf auch wärmere Temperaturen. Da ist zwar in der ersten Tageshälfte schon noch Niederschlag möglich, später soll es dann aber besser werden, bei Höchstwerten von bis zu 30 Grad dann in der zweiten Tageshälfte.
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6: Für den Handel ist es in der ersten Jahreshälfte heuer noch nicht besonders gut gelaufen. Die Branche hat ein Umsatzminus gemacht von 0,7%. Dabei sei die Stimmung im heimischen Handel zu Beginn des Jahres noch gut gewesen. Aber dann sind neue Krisen wie der Iran-Krieg gekommen, heißt es vom WIFO. Dadurch müssen viele auf Erspartes zurückgreifen. Ein Pfeifkonzert hat es heute für VW-Chef Blume gegeben. Beim Start einer Serie von Betriebsversammlungen beim deutschen Autobauer haben mehr als 10.000 Beschäftigte seinen Sparkurs lautstark abgelehnt. Die IG Metall hat Widerstand angekündigt. Blume selbst betont aber, dass Werke geschlossen werden, sei noch nicht fix. Nächste Woche Freitag berät der Aufsichtsrat erneut darüber. Die Ukraine hat eine geringe Anzahl von US-Patriot-Abwehrraketen bekommen, sagt der ukrainische Präsident Zelensky. Sie seien in der Lage, russische Raketen abzufangen. Zudem wurden auch künftige Lieferungen eines französischen Flugabwehrsystems bestätigt.
5: Die gute Nachricht zum Schluss.
6: Die gibt's heute für Bahnreisende. Beim Brenner Basistunnel ist heute nämlich ein wichtiger Meilenstein gelungen. Zum ersten Mal ist eine Tunnelröhre auf ihrer gesamten Länge von 55 Kilometern fertiggestellt worden, von Innsbruck bis in Südtiroler Franzensfeste. 2031 soll der Tunnel dann fertig sein, der die Fahrzeit zwischen den beiden Orten von 80 auf 25 Minuten verkürzt.
0: Ein Dankeschön fürs Nachrichten-Update an Alexander Fekonia. Und damit schauen wir natürlich auch noch auf die Straßen. 17.54 ist es gleich 5 vor 6 und dann nach Oberösterreich, wo ein Plus von etwa 40 Minuten mehr mitzunehmen ist auf der B127 Richtung Rohrbach bei Puchenau. Da Stau, plus 20 Minuten verliert man in Oberösterreich auf der B1 Richtung Wels. Da staut es vor der A8, außerdem auch auf der B123 bis zur Donaubrücke Mauthausen in der Steiermark, plus 20 Minuten, die man verliert. Auf der S6 Richtung Wien zwischen Allerheiligen und Kindbergdörfel. Außerdem staut es auch auf der A2 Richtung Klagenfurt vor Pingau in Salzburg. Etwa 20 bis 30 Minuten mehr einplanen. Auf der A10 Richtung Salzburg bei Werfen vor dem Helbersberg-Tunnel Blockabfertigung und in Wien verliert man auf der Tangente Richtung Kerkrane etwa 40 Minuten ab Inzersdorf in die Gegenrichtung. Etwa 20 ab Stadlau und generell in Wien auf den Hauptverbindungen derzeit mehr einplanen.
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0: Wo wir auch heute den Abend natürlich wieder anreißen mit unserem 88.6 Sixo Rock Song, der wie immer auch diesmal wieder von euch kommt und den wir da täglich über die 88.6 Facebook-Seite suchen. Da wollen wir die Woche gern von euch die besten Female Fronted-Nummern wissen und da nicht schlecht. Zum Beispiel der Vorschlag von der Ingrid.

mit Linkin Park. The Emptiness Machine, drei fette Songs da wieder mal mit von der Partie und viele, viele mehr auf der 886 Facebook-Seite noch zu finden. Drum da auch heute die Wahl für uns wieder viel zu schwer, weswegen das wie immer unser Zufallsgenerator übernehmen muss. Und dort diesmal der Vorschlag unter anderem von Nick, Maddie, Emmy und Violet. Ganz oben. Und zwar Feeling mit dieser Welt jetzt im 88.6 6.0 Rock Song am Dienstag. Gleich Punkt 18 Uhr. So rockt das Leben. Sag mal,

Feeling mit dieser Welt im 88.6 Rocksong am Dienstag, da die Woche ja noch die besten Female Fronted Nummern gefragt, die uns gern schicken könnt, auch wie immer natürlich am einfachsten per WhatsApp 0676 83 88 6 100 oder einfach zum Posting auf der 88.6 Facebook-Seite dazu schreiben. Das geht natürlich auch. Der nächste 6 Rocksong dann wieder morgen, vielleicht ja schon mit euren Vorschlägen. Bei mir jetzt Beck, Him und AC/DC hier auf 88.6. Das ist der 25. August. Genau so rockt das Leben.

Bags Loser am Dienstag. Ihr hört 88.6. Es ist gleich Viertel nach sechs. Schönen Feierabend da gleich auch. Radiohead mit Creep bei uns zu hören. Mach jetzt vorher aber noch der neuen Nothing Nowhere Single Dying for Attention, die erst seit 15. August am Markt. Jetzt hier auf 88.6. Schön, dass ihr zuhört.

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3: Und da der Abend endlich wieder Tag heute. Verteilt übers Land gibt es einige Wolkenfälle und auch Schauer immer wieder. Die werden dann aber weniger ab Mitternacht, wie es ausschaut, dann die Nacht oft klar und trocken bewerten bis morgen früh zwischen 10 und 18 Grad. Der Mittwoch dann wieder etwas besser, vor allem auch wärmer, da wieder österreichweit. Einiges an Sonnenschein, dann morgen am Nachmittag in der Früh stellenweise noch neblig, soll dann eben aber auch auflockern bei Höchstwerten von bis zu 30 Grad im Tagesverlauf. Wir schauen natürlich auch noch auf die Straßen, 18:24, gleich 6:35 und da wird es besser und besser. Allerdings noch immer plus 30 Minuten der Zeitverlust in etwa in Oberösterreich auf der BR127 Richtung Rohrbach wegen der Baustelle bei Puchenau. In Salzburg verliert man etwa 20 Minuten immer noch auf der A10 Richtung Salzburg bei Werfen. Vor dem Helbersbergtunnel gibt es immer wieder Blockabfertigung und in Wien sind es etwa 20 Minuten auf der Tangente Richtung Kagran ab der Hansumkurve. Sonst aber soll es jetzt vorangehen, da wurden uns keine weiteren Störungen aktuell gemeldet. Wir wünschen eine gute und sichere Fahrt am Abend.
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0: Wheaters mit Teenage Dirtbag am Dienstag hier auf 88.6, wo bei uns derzeit ja um die 88.6 Rockstar-Reise zum Metallica-Konzert am 1. Oktober in das Viertel Las Vegas gespielt wird.
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0: Show rockt der Dienstag. Das war die Bloodhound Gang mit Foxtrot Uniform Charlie Kilo. Gleich da auch. Mehr Musik hier auf 88.6. Kurzer Infoboxenstopp. Jetzt aber vorher noch geschwind mit Wetternachrichten und Verkehr.
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0: Und da jetzt der Abend doch noch bewölkt, da kann es auch immer wieder Schauer geben, vor allem bis Mitternacht. Danach wird es trockener, wie es ausschaut, bei Temperaturen zwischen 10 und 18 Grad meist bis morgen früh, der Mittwoch, dann besser wieder. Da gehen sich landesweit einige Sonnenstunden aus, laut Prognose. Zwar kann es am Vormittag stellenweise doch noch ein bisschen bewölkt und neblig sein, lockert dann aber nach und nach auf bei Höchstwerten von bis zu 30 Grad am Nachmittag.
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2: Der Tourismus in Österreich ist im bisherigen Sommer auf Rekordkurs. Als fixe Größe haben sich auch Campingurlaube entwickelt. Rund 2,9 Millionen Nächtigungen waren es in den ersten 6 Monaten des Jahres, berichtet der österreichische Campingclub. Das Freiheitsgefühl ist der Hauptgrund für den Urlaub im Zelt oder Wohnmobil. Beliebtestes Campingland war heuer bis jetzt Tirol, gefolgt von Kärnten und Salzburg. Bei dem versuchten Anschlag auf dem Leipziger Flughafen waren offenbar mehrere Drohnen involviert. Eine zweite Drohne könnte mit einem DHL-Flugzeug zusammengestoßen sein, berichten mehrere deutsche Medien. Die Ermittler haben auch eine dritte Drohne und möglicherweise militärischen Sprengstoff entdeckt. Unklar ist nach wie vor, wer hinter dem mutmaßlichen Anschlag Anfang August steckt. Die Europäische Union kümmert sich um zu viele Themen, die eigentlich jedes Land selbst regeln sollte, etwa bei der Sozialpolitik oder beim Thema Wohnen, kritisiert heute Europaministerin Claudia Bauer. Sie will deshalb ein kleineres EU-Budget und eine kleinere EU-Kommission.
1: Die gute Nachricht zum Schluss.
2: Die gibt es heute für Bahnreisende. Beim Brenner Basistunnel ist heute nämlich ein wichtiger Meilenstein gelungen. Zum ersten Mal ist eine Tunnelröhre auf ihrer gesamten Länge von 55 Kilometern fertiggestellt worden, von Innsbruck bis in Südtiroler Franzensfeste. 2031 soll der Tunnel dann fertig sein, der die Fahrzeit zwischen den beiden Orten von 80 auf 25 Minuten verkürzt.
0: Ein Dankeschön an Alexander Fekonja fürs Nachrichtenupdate. Und damit schauen wir natürlich auch noch auf die Straßen. 18.53 ist es, wo es eine halbe Stunde immer noch dauert in Oberösterreich. Auf der B127 Richtung Rohrbach bei Puchenau wegen der dortigen Baustelle. In Salzburg verliert man 20 Minuten. Auf der A10 Richtung Salzburg bei Werfen vor dem Helbersberg-Tunnel, der Blockabfertigung. Und in Wien sind es 20 Minuten auf der Tangente Richtung Köln-Kran. Der Stau in etwa ab dem Lahrberg-Tunnel. Sonst aber geht es derzeit voran. Kommt gut und sicher mal Ziel.
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0: Und da schauen wir gleich, was demnächst veranstaltungstechnisch so ansteht im Land nach Queen. Und jetzt vorher noch Kaiser Franz Josef mit Belief hier auf 88.6. Schönen Dienstagabend.

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1: Die Red Hot Chili Peppers mit Can't Stop am Dienstag, 25. August.
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Für euren Dienstag, The Rasmus mit In the Shadows, gleich auch die Queens of the Stone Age. Damit am Start in wenigen Minuten nach jetzt vorher noch Musik aus Österreich. Anna Grob aus Wien, ehemalige Bassistin der Leftovers, beziehungsweise nach wie vor einfach nur solo auch unterwegs, hat wieder von sich hören lassen und am 21. ihre neue Single The King veröffentlicht. Und genau da hören wir jetzt auch rein hier auf 88.6. 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
1: 19:24, gleich 7:35. Wir schauen aufs Wetter und danach auf den Verkehr und da der Abend. Ähnlich den Tag, bewölkt und öfters auch feucht. Die Schauer aber werden weniger ab Mitternacht. Danach bleibt es meist trocken. Wir werden bis morgen früh zwischen 10 und 18 Grad. Und am Mittwoch dann wieder etwas besser. Da wieder österreichweit einiges an Sonnenschein. Zumindest mehr als heute laut Prognose in der Früh. Stellenweise noch etwas neblig, sollte dann aber auflockern bei Höchstwerten von bis zu 30 Grad am Nachmittag. Und damit schauen wir auch noch auf die Straßen, wo es ein Plus von etwa 20 bis 25 Minuten nach wie vor gibt. In Oberösterreich auf der B127 Richtung Rohrbach bei Puchenau wegen der Baustelle dort. In Salzburg verliert man etwa 15 Minuten auf der A10 Richtung Salzburg bei Werfen vor dem Helbersbecktunnel der Blockabfertigung. Und in Wien sind es 10 bis 15 Minuten auf der Tangente Richtung Kagran ab dem Lahrbergtunnel.
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Tenacious D mit Tribute am Dienstag 5 nach halb 8. Das ist 88.6, da gleich auch Aerosmith und Freude noch mit am Start. Nach jetzt vorher aber noch eine Nummer, die ganz gut auch passt und reingekommen ist für die 88.6 Rock'n'Roll Sommerschule, die bei uns derzeit ja noch von Montag bis Freitag 6 bis 10, um da auch gut in den Tag zu starten und dort jede Woche eure Nummern und Stories gefragt zu einem neuen Thema, wo wir diese gern die besten Female Fronted Songs von euch wissen würden, plus gern auch natürlich Sprachnachricht, weil ich so warum, weshalb gerade dieser Song oder vielleicht andere Geschichten, die euch eben dazu einfallen, an uns geschickt per WhatsApp 0676 83 886 100 und da eben schon bei uns eingetroffen. Hole mit Violet und bei Hole bekanntlicher Courtney Love in erster Reihe. Drum die Nummer der Optimal, wie wir finden, die wir bekommen haben von der Susi jetzt hier auf 886. Schön, dass ihr zuhört.

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5: 19.50, 10 vor 8. Wir schauen auf Wetternachrichten und Verkehr. Und da ist es jetzt außer ganz im Westen in Vorarlberg recht bewölkt. In Salzburg, auch Wien und Umgebung sowie dem Burgenland. Da auch immer wieder Regen. Das sollte dann aber besser werden. Spätestens ab Mitternacht dann bis morgen früh dann trocken bleiben bei Werten zwischen 10 und 18 Grad in etwa. Der Mittwoch dann etwas besser wieder und freundlicher. Da in der ersten Tageshälfte zwar schon noch recht neblig, stellenweise auch trüb, da dann auch vereinzelt einzelne Schauer noch möglich, sollte dann aber auflockern, laut Prognose sich überall ein paar Sonnenstunden noch ausgehen bei Höchstwerten am Nachmittag von bis zu 30 Grad.
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6: Die Österreicherinnen und Österreicher bleiben Bargeldfans. Aber die digitale Bankkarte gewinnt an Fahrt, zeigt eine neue Studie von Global Payments, wonach bereits jeder und jede Dritte die Karte am Smartphone oder an der Smartwatch hinterlegt hat. Besonders bei den 16- bis 29-Jährigen zahlt schon mehr als die Hälfte fast ausschließlich mit Karte. 9 von 10 Österreicherinnen und Österreicher wollen aber trotzdem nicht aufs Bargeld verzichten. Die NEOS verteidigen heute die Pläne der Regierung für ein neues Klimagesetz. NEOS-Clubobmann Schetti spricht von einem Meilenstein. Kritik weist er zurück. Der Klimafahrplan soll bis Ende nächsten Jahres stehen, wissenschaftlich und von der Wirtschaft begleitet. Zusätzlich soll es ein Klimakabinett aus den zuständigen Ministerien und der Landeshauptleutekonferenz geben. Ein neues Handbuch soll Mädchen mit Migrationshintergrund stärken, die unter familiärem Druck oder Zwang stehen. Die vom Integrationsfonds herausgegebene Broschüre richtet sich vor allem an Schulen. Darin gibt es konkrete Übungen, Gesprächshilfen und Workshop-Ideen, damit Mädchen frei und selbstbestimmt aufwachsen können, heißt es von Integrationsministerin Bauer. Und vor einer Herkulesaufgabe steht heute der LASK beim Playoff-Rückspiel gegen Celtic Glasgow in der Champions League. Das Hinspiel haben die Linzer vergangenen Mittwoch ja mit 0:3 verloren. Um den Einzug in die Ligaphase noch zu schaffen, braucht's also schon ein kleines Wunder. Anpfiff in Linz ist in gut einer Stunde.
5: Wir drücken die Daumen. Danke dir, Alexander Feconia, für das Nachrichten-Update. Und damit schauen wir natürlich auch noch auf die Straßen. 1953 ist es da ein Unfall jetzt in Linz, Oberösterreich reingekommen. Die B126 beim Ödmühlweg. Jetzt gesperrt auch, man wartet dort aber am besten ab, schreibt die Polizei. Außerdem verliert man nach wie vor auf der B127 Richtung Rohrbach bei Puchenau wegen der Baustelle dort immer noch 15 Minuten in etwa. Sonst aber geht's jetzt voran und damit noch einen schönen Rest. Dienstag, die Freude war groß. Ciao, Bussi und Baba.
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